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0: gleich 2:55.
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0: 18 Minuten vor 3.
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1: 4:12.
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0: gleich 16:45.
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0: Viertel vor sechs.
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0: gleich 20 vor 8.
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1: Hallo und herzlich willkommen zur aktuellen Ausgabe von Musikfest im Radio zum Schleswig-Holstein Musikfestival. Sie hören bereits die 7. Ausgabe und erneut wurde diese von der Westküste produziert. Mein Name ist Andreas Kuballa und ich darf Sie heute durch die Sendung führen. Heute im Programm haben wir 3 Konzertberichte meiner Kolleginnen Marion Weyers und Ulrich Küssner sowie 2 Künstlerinterviews und natürlich jede Menge Musik. Und damit legen wir jetzt auch los. Hören Sie Martin Fröst und das Swedish Chamber Orchestra mit dem Adagio aus Mozarts Klarinettenkonzert A-Dur, Köchelverzeichnis 622.

0: Das waren Martin Fröst und das Swedish Chamber Orchestra mit dem Adagio aus Mozarts Klarinettenkonzert A-Dur. Orchester und Solist waren diese Woche mit 4 Konzerten und 2 Programmen beim Schleswig-Holstein Musikfestival unterwegs. Denn beim Städteschwerpunkt Stockholm dürfen diese Musiker natürlich nicht fehlen. Klarinettist, Dirigent und Konzeptkünstler Martin Fröst ist einer der prägendsten, versiertesten und außergewöhnlichsten Musiker Stockholms. Als Solist tritt er mit den führenden Orchestern der Welt auf, war gerade als Artist in Residence in der Elbphilharmonie zu erleben und unter seiner Leitung gestaltet das Swedish Chamber Orchestra magische Konzertabende, die ein breites Publikum in den Bann ziehen. Leider hat niemand aus unserer Redaktion ein Konzert der Musiker besucht, aber ich hatte die Gelegenheit, mit dem charismatischen Klarinettisten zu telefonieren. In dem Gespräch ging es um die Konzerte in Elmshorn und Kiel unter dem Motto Beethovens Wurzeln. Besonders in einem Werk wie Beethovens 7. Sinfonie wird der dichte Aufbau aus kurzen rhythmischen Elementen und Mikromotiven unmittelbar hörbar, die in ihrer Aneinanderreihung und Kombination ein geniales und hochenergetisches Ganzes bilden. Im ersten Satz der Sinfonie führt diese Entwicklung in ein beschwingtes Tanzmotiv, das auf musikalische Vorfahren verweist. Martin Fröst hat es sich gemeinsam mit dem Arrangeur Hans Eck zur Aufgabe gemacht, eine DNA-Suite zu schreiben, die diese Vorfahren, das heißt Tanzstücke von Bach bis Rameau, mit zeitgenössischen Übergängen und Elementen des modernen Tanzes zu einem pulsierenden und genresprengenden Gewebe verbindet. Herr Fröst, Ihre Konzerte in Elmshorn und Kiel beginnen nicht mit Beethoven, sondern mit der von Ihnen und Hans Eck entwickelten DNA-Suite. Was erwartet das Publikum?
1: All the genius composer has developed most of their theme actually from a very small building blocks and then they create a universe from that. And in this case we have a Beethoven symphony.
2: Das DNA-Projekt beschäftigt sich mit der Frage, wie große Komponisten ihre Themen aus sehr kleinen Bausteinen entwickeln und daraus ein ganzes Universum erschaffen. In unserem Fall ist Beethoven der Mittelpunkt. Von seiner 7. Sinfonie entsteht eine Art musikalische Reise, die von der Barockmusik über moderne Tanzmusik bis zur Volksmusik führt. Alles geht ineinander über. Es gibt zum Beispiel einen Jig von Rameau, dann Bass-Jigs, bulgarische und schwedische Volksmusik. Auch ein Thema aus Beethovens 7. taucht auf. Der erste Komponist ist Jakob Mühlrath, ein junger schwedischer Komponist. Er hat ein kleines Thema von Beethoven übernommen. Und Beethoven wiederum hatte dieses Material aus der irischen Volksmusik übernommen. So kann man diese musikalische DNA immer weiter zurückverfolgen.
1: And the time, and then we have also a wave that goes through folk music, rhythmical music with percussion, into Rameau with a jig from Rameau, into Bach jigs, into Bulgarian folk music, into Swedish folk music, and so and everything goes in these either the jig dum kadam dum kadam that Beethoven has or some other part of the DNA of the building blocks that Beethoven used. So it's a kind of a journey. And where does Beethoven's 7th symphony place itself in this history? That's what the program is about.
0: Beethoven gilt oft als Gipfelpunkt der klassischen Musik. Sie zeigen ihn nun gewissermaßen mit seinen musikalischen Vorfahren.
1: First of all, we had, of course, dances in the Baroque music who is related to Beethoven, first of all. So Beethoven, it was not new dances. The jig, for example, it's not a new dance for Beethoven. Many composers, everything from Bach, Rameau and Mozart, of course, also use them and Handel.
2: Beethoven hat diese Tänze nicht erfunden. Der Jig beispielsweise war schon bei Bach, Händel, Mozart und anderen Komponisten zu finden. Im 18. Jahrhundert war Musik viel stärker mit Tanz verbunden als heute. Die Menschen tanzten zu dieser Musik. Wir haben heute nicht mehr unbedingt eine unmittelbare Beziehung zu diesen Tänzen. Deshalb versuchen wir, diese Verbindung wieder hörbar zu machen. Wenn man die verschiedenen musikalischen Formen vorher erlebt hat und anschließend Beethoven hört, kann man vielleicht mit etwas anderen Ohren zuhören. Man sitzt dann nicht einfach da und denkt, ich kenne die siebte, ich weiß, was jetzt kommt. Man hat vorher verschiedene Formen und Bausteine kennengelernt, die mit Beethoven verbunden sind.
0: Was wünschen Sie sich, dass das Publikum in Beethovens siebte anschließend anders wahrnimmt?
1: It's extremely hard for me to say. If it's changing anything, but I hope they will enjoy the first part and that they will feel that we have a lot of dances related to Beethoven.
2: Das kann ich natürlich nicht bestimmen. Ich hoffe zunächst, dass die Menschen den ersten Teil genießen und spüren, wie viele Tänze und rhythmische Ideen mit Beethoven verbunden sind. Vielleicht öffnet sich dadurch eine neue Tür für das Hören. Aber das ist natürlich nur meine Absicht. Wie die Menschen tatsächlich reagieren, das weiß ich nicht. Für uns ist das Projekt selbst noch neu. Wir machen es in dieser Form zum ersten Mal beim Schleswig-Holstein Musikfestival.
0: Sie dirigieren das Swedish Chamber Orchestra und spielen gleichzeitig als Solist. Verändert diese Doppelrolle Ihren Blick auf Beethoven?
1: To conduct and to play, that makes your ears even bigger. And also getting out of your ego. You really want the orchestra to be good. You really want to hear everything. You really want to help.
2: Wenn man gleichzeitig dirigiert und spielt, muss man viel stärker zuhören. Man konzentriert sich nicht nur auf sich selbst. Man möchte, dass das Orchester gut ist. Man möchte alles hören und den anderen helfen. Man kommt ein Stück weit aus diesem Ich heraus. Es geht darum, die anderen Musiker ins Zentrum zu stellen. Das ist ein sehr gesundes Gefühl.
0: Das Konzert findet ja in der Reithalle Elmshorn statt. Passt ein solches Programm zu einem so ungewöhnlichen Ort?
1: I think it sounds fantastic and exciting. And of course I had this residence this year in Elbphilharmonie with.
2: Ach, ich finde das aufregend. Ich war ja in der letzten Saison Artist in Residenz in der Elbphilharmonie und liebe diesen Saal. Aber ich denke nicht völlig anders über die Musik, nur weil ich in einer Reithalle statt in einem großen Konzertsaal spiele. Die Musik bleibt dieselbe. Gerade mit einem solchen Programm finde ich die Reithalle sehr spannend.
0: Sie entwickeln immer wieder neue Konzertformen. Was treibt Sie dabei an?
1: I just think that that's maybe the most important part for any musicians to, especially nowadays, but in general, to represent your own time, to try to engage people, of course, to try to communicate with different art forms. And
2: für mich gehört es zur Aufgabe eines Musikers, die eigene Zeit zu repräsentieren und mit Menschen in Kontakt zu kommen. Man sollte auch mit anderen Kunstformen arbeiten und neu darüber nachdenken, was ein Orchester sein kann. Ich finde es merkwürdig, wenn ein Musiker sagt, meine einzige Aufgabe besteht darin, genau das zu spielen, was in den vergangenen 200 Jahren alle anderen gespielt haben. Natürlich repräsentieren wir die Musikgeschichte, aber gleichzeitig sollten wir immer versuchen, einen Schritt in die Zukunft zu machen.

Hamburg live übertragen. Im Zentrum stand dort nicht Beethoven und seine DNA, sondern das zweite Klarinettenkonzert von Bernhard Henrik Crusell, der um 1800 einen hervorragenden Ruf als Hofklarinettist genoss. Drei Generationen später bestieg Oskar I. den Thron. Ihm ist Robert Schumanns zweite Sinfonie gewidmet. In dieser Zeit wuchs auf Gotland Elfriede André auf, deren Konzertouvertüre in D-Dur den Abend eröffnete. Leider steht uns der Mitschnitt natürlich nicht zur Verfügung, aber Sie finden ihn sicher bei NDR Sounds. Und bei uns hören Sie nun den zweiten Satz à la Polacca aus dem zweiten Klarinettenkonzert von Bernhard Henrik Crusell, eingespielt von Martin Fröst und dem Gothenburg Symphony Orchestra unter Leitung von Okru Kamu.

Sie hören Musikfest im Radio zum Schleswig-Holstein Musikfestival 2026. Edition Nummer 7 von der Westküste. Mein Name ist Andreas Guballa. Wer glaubt, Musikkomödie sei voller Klamauk, hat Bidler Bu noch nie gehört. Das Hamburger Trio bewies auf seiner Abschiedstournee im Rahmen des Schleswig-Holstein Musikfestivals im ausverkauften Wattenhus in Büsum noch einmal eindrucksvoll, warum es sich über mehr als 2 Jahrzehnte einen festen Platz in der deutschen Kulturlandschaft erspielt hat. Meine Kollegin Marion Weyers war in Büsum und berichtet über ihre Eindrücke vom Konzert.

0: Dienstag, dem 4. August, war ich in Büsum im Wattenhus. Dort trat Bitla Bu auf. Bitla Bu, der Name ist Programm, die Abschiedstour, soweit das Programm. Hierbei handelt es sich um, wie angekündigt, ein Trio aus Hamburg, die sich selbst als Brüder vorstellten. Als Garderobe trugen die drei einen schwarzen Frack, Lackschuhe und sahen dadurch aus wie englische Gentlemen. Die Show, muss man schon fast sagen, fing mit einem Flötenkonzert an. Für mich saß da nicht unbedingt jeder Ton. Es war auch schon mal ein Halbton daneben, aber das tat der Stimmung keinen Abbruch. Zwei Personen in einer der ersten Reihen wurden ausgeguckt, nämlich Christiana und Uli. Und diese Namen zogen sich durch das gesamte Programm und führten regelmäßig auch zum Lacher beim Publikum. Von Bitla Bu bekamen wir zu sehen, dass drei Mann mit 6 Kochlöffeln sehr gut umgehen können. Und wir bekamen einen Beitrag zu hören aus dem Kochen-Podcast Backen ohne Mehl. Mit den 6 Kochlöffeln wurde beispielsweise Bolero angestimmt, rhythmisch mit Löffeln auf Plastikschüsseln. Im Anschluss kam es zu dem Lied »Ich weiß nicht, zu wem ich gehöre« und es endete immer mit einem weiteren Musikinstrument. So, und das Lied endet ja mit »Dann wird so und so und so ganz unglücklich sein«. Und die unglücklichen Instrumente waren dann beispielsweise die Jazz-Trompete, die Barock-Trompete, die Musikantenstadel-Trompete, die Sopran-Posaune, die Hardrock-Trompete und last but not least die Gartenschlauch-Trompete.
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0: Das Publikum ging sehr gut mit und war auch leicht zu begeistern, das muss man schon sagen. Jede auch so klamaukige Darbietung wurde mit Lachen und Mitklatschen belohnt, was für die Künstler natürlich sehr gut war. Es folgten verschiedene Variationen von dem Lied »Drei Chinesen mit dem Kontrabass«. Zum Einsatz kamen da auch unterschiedliche Perücken, die jeweils die imitierte Person untermalten. Es kam zum Beispiel zum Einsatz eine Elvis-Perücke, eine Kopfbedeckung aus dem Norden und, was ich für den größten Lacher hielt, die Imitation von Howard Carpendale mit einer entsprechenden Perücke. Die Version von Howie auf der 37. Abschiedstour kam meiner Meinung nach dabei am besten an, wozu auch die Perücke beitrug. Dann durfte sich das Publikum etwas wünschen. Nach kurzer Zeit stellte sich heraus, dass es sich um das Lied »Dat du mein Liebsten bist« handelt sollte. Daraus hören wir jetzt mal eine kleine Melodie.
1: Kennt ihr das alle? Das saugt ihr mit der Muttermilch auf, ne? Aber da sind die Männer jetzt auch mit. Uli, du auch. Du guckst so grimmig. Komm, dann mach das. Und wir probieren das.
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1: toll.
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1: Yeah.

0: wir probieren noch eine. Eine haben wir noch, ne? Komm.
1: Klopp an den Kamm.

0: durch. Mensch, das ist ja wie so ein Poplied aus dem Radio und ihr seid ja wahnsinnig. Ihr seid ja ein Superchor hier. Das ist ja Wahnsinn, Mensch. Das ist ja, also das ist ja, das, ich finde das so schön. Ihr seid doch, das ist doch auch ein bisschen gruselig hier.
1: Es folgte dann noch eine Interpretation des Liedes à la Art von Herbert Grönemeyer bzw. Udo Lindenberg. Und im Anschluss wurde noch ein Lied mit einer Gitarre angestimmt, zu dem sich dann die beiden anderen Musiker auch gesellten. Das heißt, es war eine Gitarre, die aber von drei Menschen bespielt wurde. Zwei kümmerten sich um die Saiten. Und der dritte nutzte den Korpus der Gitarre sozusagen als Percussion. Das endete dann in so einem Art Country-Style und alle drei bewegten sich dazu. Das war auch sehr lustig.

Nach der Pause gab es dann einen Tango von Astor Piazzolla, der mittels Cajón, Gitarre und Akkordeon vorgetragen wurde. Dabei hatte der auf dem Cajón sitzt, eine Reihe von Glöckchen, unter anderem auch um die Fußfesseln gebunden, mit denen zusätzlich gespielt wurde.

0: Im Anschluss wurde noch über einen Mini-Flügel die kleine Nachtmusik zur kleinen Lachmusik. Unterschiedliche Lachtypen wurden da imitiert. Und später zog sich dann einer des Trios eine Mozart-Perücke auf und befestigte Glöckchen an sich selbst. Wenn man Glöckchen so senkrecht über den Körper verteilt, 4 nach oben und 4 nach unten, 2 jeweils in der Hand und 2 an den Füßen und am Kopf, dann kann das beim Publikum auch ziemlich zum Gelächter führen, je nachdem, wo dieses Glöckchen gerade befestigt ist. Aber last but not least war das, was dargeboten wurde, schon künstlerisch und von der Darbietung halt nicht nur klamaukig, sondern auch wirklich gut gemacht. Im Anschluss folgte das Blasebalg-Tretorchester. Jetzt muss man sich hier vorstellen, dass sich 3 Blasebalken hinter dem jeweiligen Künstler befanden. Der Blasebalg war verbunden mit einem Schlauch. Dieser wiederum endete in das Mundstück einer Melodika. Wenn man sich also auf dem Blasebalg setzte, wurde ein Ton erzeugt. Und wie sich das anhört, da hören wir mal rein. Das sah natürlich aus wie ein paar Tonübungen, die gemacht wurden und war einerseits auch wieder klamaukig, aber es hat funktioniert. Die Töne kamen raus und so hatte das Publikum auch was zu lachen. In einer kleinen Pause hat dann der Schlagzeuger auf einer Ukulele das Lied Ein bisschen Frieden umformuliert. So spielte er statt Ein bisschen Frieden, weil er seine beiden Brüder nicht leiden kann, ein Loch im Boden, ein Stein von oben und das Publikum lachte natürlich auch wieder mit.
1: Wie eine Blume am Winterbeginn, so wie ein Feuer im eisigen Wind, wie eine Puppe, die keiner mehr mag, fühl ich mich an manchem Tag. Ständig 2 Brüder, die neben mir sind, von morgens bis abends, was ich echt grauenhaft finde. Nun sing ich voll Ärger und voll Frust dieses Lied und hoffe, dass bald was geschieht. Ein Loch im Boden, ein Stein von oben, genau auf dem Platz, wo beide stehen. Kleiner Stromschlag an der Gitarre oder ein Mikrofon, das explodiert. Ein Zebrastreifen bei starkem Nebel. Die 2 gehen rüber, da kommt ein Laster. Ein bisschen Corona und Salmonellen in ihrem Brötchen, ja, das wünsche ich mir.
0: Dann wurde ein Tisch eingesetzt und jeder hatte 2 Plastikbecher in der Hand. Und diese Plastikbecher wanderten dann von einem zum anderen, wurden weitergereicht. Die 3 Personen tauschten die Plätze, variierten. So wurde es auch ein bisschen akrobatisch. Lustig war beispielsweise auch, als der Kommentar kam, so weit sind wir bisher noch nie gekommen. Auch da lachte das Publikum wieder sehr herzhaft. Im Anschluss gab es noch eine Zugabe, nämlich der Beatles. Die Beatles haben sich nämlich in Norddeutschland gegründet und es folgten einige Beatles-Songs auf Beatles-Art.

0: Ja, es war manchmal klamaukig, aber dem Publikum gefiel es und darauf kam es an. Nicht abzusprechen ist, was die drei wirklich können, denn alle paar Minuten wechselten die Instrumente, die Percussion-Einlagen, die Ideen mit den Bechern, diese Bäckerei, die Gartenschlauchtrompete, auch wenn sie seit Jahren eingesetzt wird. Das war schon sehr besonders, das war akrobatisch und das war gut. Es war ein kurzweiliger Abend mit lustigen Einlagen, aber für mich auch insbesondere mit dem Können der Künstler verbunden. Wer Lust hat, die drei bei ihrer Abschiedstournee nochmal zu sehen und vor allen Dingen was zum Lachen zu haben, der hat noch ein paar Möglichkeiten hier im Norden, und zwar zum Beispiel am Donnerstag, dem 20.8. Da sind sie in Flensburg. Am Freitag, dem 21.8. im Ohnsorgtheater in Hamburg. Am Samstag, dem 5.9. in Klangsbüll. Oder am Sonntag, dem 27.9. in Itzehoe.
1: Übrigens, der Name des Trios mit Labou geht auf den österreichischen Musikkabarettisten Georg Kreisler zurück. Kreisler hatte eine Chanson mit dem Titel mit Labou im Repertoire. Die drei Musiker, Hans-Torge Bollert, Olaf Klintwort und Jan-Frederik Behrendt, orientierten sich in ihrer Anfangszeit stark an Kreisler und dessen schwarzem, ironischen Humor. Eines der Stücke, die sie häufig spielten, war eben Bit Labou. Als 1998 nach einem Namen für das neu gegründete Trio gesucht wurde, lag der Titel deshalb nahe. Und deshalb spielen wir nun den Titel des namengebenden Stücks, gesungen von seinem Erfinder Georg Kreisler.
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1: Nachdem das Mahler Chamber Orchestra 1997 von Claudio Abbado und ehemaligen Mitgliedern des Gustav Mahler Jugendorchesters gegründet wurde, war es schnell nicht mehr aus dem Konzertleben wegzudenken und galt der französischen Zeitschrift Le Monde sogar bald als das beste Orchester der Welt. Maßgeblich geprägt wurde es nicht nur durch Abbado, sondern auch durch den derzeitigen britischen Ehrendirigenten Daniel Harding. Der Pianist Daniel Trifonov hat bereits gefeierte Aufnahmen mit dem Klangkörper eingespielt und war am 1. August auch beim SHMF gemeinsam mit diesem zu erleben. Mein Kollege Ulrich Küssner war vor Ort in der Lübecker Musik- und Kongresshalle. Ulrich, welche Stücke lagen denn auf dem Dirigentenpult?
2: Auf dem Programm standen Johannes Brahms Klavierkonzert Nummer 1 D-Moll, Opus 15, und Antonin Dvořáks Sinfonie Nummer 8 in G-Dur, Opus 88.
1: Und wie war's?
2: Brahms zum Niederknien, Daniel Trifonovs Sternstunde in Lübeck, so titelte das Hamburger Abendblatt. Aber nach der Reihe. Es war einer dieser wohltemperierten Sommerabende, die man sich nach der Tageshitze wünscht. Vor der Muck war wie üblich ein Tresen mit Getränken aufgebaut, sodass keiner verdursten musste. Und die ausgezeichneten Weine trugen zur Hebung der Stimmung bei. Das gleiche Bild etwa im Vorraum des Konzertsaales. Allmählich füllte sich der Konzertsaal. Das Konzert war mit knapp 2000 Plätzen ausverkauft. Zu Beginn eine Begrüßung mit dem freundlichen Hinweis, man sollte die Werke als Ganzes genießen und nicht durch Beifall zwischen den einzelnen Sätzen unterbrechen. Nach einer angemessenen Pause dann Beifall für die ca. 50 Mitglieder des Orchesters, die die Bühne füllten. Dann Beifall für den Solisten des Abends, den russischen Pianisten Daniel Trifonov. Der in einfachem grauen Anzug ohne Krawatte, vielleicht sollte man seine gewöhnungsbedürftige Haartracht nicht unerwähnt lassen, setzte sich nach kurzer Verbeugung an den Flügel. Er beugte sich zugleich tief über sein Instrument. So übrigens auch in unbeschäftigten Phasen während der Musik, als ob er mit dem Instrument Zwiesprache hielte. Der Dirigent Daniel Harding nahm seinen Taktstock und die Musik setzte ein.

Der Solist saß währenddessen abgekehrt vom Orchester da und ließ die Wucht der Orchestereinleitung über sich hinwegziehen. Als er zu spielen beginnt, ist sein Spiel nachdrücklich und differenziert, sodass das Publikum in der Lage ist, jede Feinheit in Komposition und Interpretation zu erfassen. Für atemberaubende, fast rauschhafte musikalische Läufe eignet sich das D-Dur-Klavierkonzert besonders gut.

Das Klavierkonzert bietet, insbesondere im zweiten Satz, auch sehr zarte Passagen. Trifonow meisterte auch sie in bewundernswerter Weise.

Ihm zur Seite stand eines der weltweit besten Kammerorchester, das Mahler Chamber Orchestra, unter seinem Ehrendirigenten Daniel Harding. Das Orchester besteht aus ca. 50 weiblichen und männlichen Mitgliedern, die aus 25 Nationen zusammenkommen. Kammermusikalischer Dialog und aktives Zuhören präge den Klang des Orchesters. Daniel Harding ist musikalischer und künstlerischer Leiter des schwedischen Radiosymphonieorchesters. Er gastiert regelmäßig bei den Top-Orchestern der Welt, wie bei den Wiener Philharmonikern, dem Konzertgebauorchester oder den Berliner Philharmonikern. Seine engagierte Art zu dirigieren ist sehr eindrucksvoll. Sie ist so körperbetont, dass man das Gefühl hat, hier wird Musik in Bewegung umgesetzt. Noch etwas zum Leben des Weltstars. Daniel Olegowitsch Trivanov, 35 Jahre, ist in Nizhny Novgorod, der drittgrößten russischen Stadt nach Moskau und St. Petersburg, geboren. Er gilt als herausragender Interpret des Konzertrepertoires. Außerdem ist er in der Kammermusik zu Hause und Liedpartner sowie Komponist. In der Saison 25-26 hat er 3 Auftritte der Carnegie Hall, gibt Schubert-Liederabende in den USA und Europa mit dem deutschen Bariton Matthias Görne. Neben einem Grammy erhielt er schon viele internationale Auszeichnungen, die hier aufzuzählen etwas zu weit führen würde. Martha Argerich, die große alte Dame unter den Klaviervirtuosen, hat Trifonov ein höchstes Lob ausgesprochen. Sie meinte, er hat Zartheit und auch das dämonische Element. Ich habe so etwas noch nie gehört. Zum Schluss noch einmal ein kurzer Ausschnitt aus dem 3. Satz des Klavierkonzertes Rondo Allegro Non Troppo.

Am Ende Begeisterungsstürme mit stehenden Ovationen, die er sich artig nach allen Seiten bedankend ziemlich unbewegt hinnahm, sich aber zu zwei interessanten Zugaben hinreißen ließ. Danach, nach einem der von der Spieldauer längsten bekannten Klavierkonzerten, ca. 50 Minuten, erfolgte dann die Pause. Nur noch etwas zur Entstehung des ersten Brahmschen Klavierkonzerts. Zunächst hatte Brahms an eine Sonate für zwei Klaviere gedacht. Dann bemerkte der Komponist bald, dass ihm die zwei Instrumente eigentlich nicht genügen. Vielleicht sollte doch besser eine Sinfonie daraus werden. Erst zwei Jahre später ist dann daraus ein Klavierkonzert geworden. Die mit Brahms eng verbundene Clara Schumann schrieb in ihr Tagebuch: Johannes hat einen prächtigen ersten Konzertsatz komponiert, der mich ganz entzückt durch seine Großartigkeit und Innigkeit der Melodien. Laut Brahms eigener Aussage war es auch Clara Schumann, die den zweiten Satz, das ergreifende Adagio, inspirierte. Brahms dazu: Auch ich male an einem sanften Porträt von dir, das dann Adagio werden soll. Andere Musikwissenschaftler führen den Charakter des ersten und zweiten Satzes auf die seelische Lage des Komponisten zurück. Brahms stand in dieser Zeit ganz stark unter dem Eindruck der Suizidversuche seines väterlichen Freundes Robert Schumann. Das D-Moll-Klavierkonzert von Johannes Brahms, der 1833 in Hamburg geboren wurde und 1897 in Wien verstorben war, wurde in Hannover 1859 uraufgeführt. Es erzielte nur einen Achtungserfolg, der aber mehr dem Pianisten Brahms als dem Komponisten Brahms galt. Die Zweitaufführung fünf Tage später im konservativen Leipzig geriet zum Skandal. Unverständlich, sogar trocken und in hohem Grade ermüdend waren einige Attribute, mit denen die Komposition bedacht wurde. Erst im Laufe der Zeit gelangte das Werk zu dem Rang, den es heute hat. Brahms Zeitgenosse, der Kritiker Hanslick, versuchte eine Erklärung für das Verhalten der Konzertbesucher zu finden. Er schreibt: Alles ist wahr bei Brahms. Mit Schumann teilt er auch die zum eigenen Sinn neigende Souveränität, das Grübeln, die Abkehr von der Außenwelt und das in sich hineinhorchen. So erhält das Klavierkonzert einen ganz anderen Charakter als den, den das Publikum gewohnt ist. Daher war es anfangs sehr schwer, den Wert dieser neuartigen Komposition zu erfassen. Nach der Pause, das zweite Musikstück des Abends, die Sinfonie Nummer 8, G-Dur, Opus 88, von Antonin Dvořák. Der 1841 in Böhmen geborene Antonin Dvořák sollte nach dem Willen des Vaters dessen Beruf Metzger ergreifen. Doch Anton spielte lieber in den Gasthäusern zum Tanz auf. 1857 gibt der Vater seinen Widerstand auf und sein Sohn darf nach Prag, um dort eine musikalische Ausbildung zu erhalten. Er ist so begabt, dass er bald Professor am Konservatorium in Prag wird. Amerika, die neue Welt, lockt. Dvořák wird Direktor des Nationalkonservatoriums in New York, aber nach vier Jahren treibt ihn die Liebe zur Heimat zurück. So finden wir in seinen Werken die unverwüstliche melodische Kraft, die fesselnde Rhythmik, die eigenartige Harmonik der tschechischen Musik wieder. Davon erfüllt ist auch seine achte Sinfonie. Wirkungsvoll und klangschön beschwört die Musik Bilder von tschechischen Landschaften, Tanzfesten, vom böhmischen Bauerntanz bis zum verträumten Walzer,
sodass man gelegentlich sie als symphonische Dichtung bezeichnet hat. Auch diese Symphonie wurde vom gleichen Kammerorchester gespielt und erntete großartigen Beifall. Hier ein kurzer Ausschnitt.

0: darf sich schon freuen auf den 16. August, wenn Dvořáks weltbekannte 9. Symphonie mit dem Schleswig-Holstein-Festival-Orchestra unter der Leitung von Christoph Eschenbach zusammen mit Robert Schumanns Cellokonzert aufgeführt wird.
1: Danke, Ulrich, für deinen Bericht und für den schönen Hinweis. Denn mit dem Konzert am 16. August in Lübeck und am 17. August in Hamburg setzt das Schleswig-Holstein-Festival-Orchestra den strahlenden Schlusspunkt seines Festivalsommers 2026. Wie jedes Jahr verschmelzen jugendliche Virtuosität, höchste künstlerische Disziplin und der inspirierende Geist internationaler Begegnung zu einem Klangkörper, der innerhalb weniger Wochen eine erstaunlich dichte musikalische Identität bildet. Gemeinsam mit dem Orchester gestaltet Kian Soltani den Abend. Ein Künstler, dessen biografische Vielfalt zwischen österreichischer Prägung, persischem Erbe und globalem künstlerischen Denken seine Klangsprache reich und farbenzart macht. Seit der Auszeichnung mit dem Leonard Bernstein Award 2017 zählt er zu den prägendsten Cellisten seiner Generation. Vielleicht erinnern sich Stammhörer an das Interview mit ihm anlässlich der Preisverleihung. In Schumanns A-Moll-Konzert entfaltet Soltani eine Poesie, die wie ein Blick ins innere Leuchten des Werkes wirkt, empfindsam, atmend, von großer seelischer Wärme getragen. Wir hören gleich in einer Aufnahme von ihm aus dem zweiten langsamen Satz, das er mit der Kamerata Salzburg eingespielt hat. Zum Zeitpunkt der Produktion dieser Sendung gab es für die Muck noch wenige Restkarten. Das Konzert in der Elbphilharmonie ist schon lange ausverkauft. Und hier sind Kian Soltani und die Kamerata Salzburg.

0: Auch wenn in der stolzen Bauernrepublik Dithmarschen nie Könige gekrönt wurden, hätte das Motto des zweiten Meldorfer Schleswig-Holstein Musikfestival-Konzerts kaum besser in den Dom passen können. Zwischen den hohen Backsteinmauern entfaltete das Michaeliskonsort auf historischen Instrumenten über 2 Stunden hinweg einen royalen Glanz, wie er an vielen europäischen Höfen des 17. Jahrhunderts erklungen haben könnte. Königin Christina von Schweden revolutionierte ab 1644 das kulturelle Hofleben in Stockholm. Als großzügige Kunstmäzenin engagierte sie Musiker aus ganz Europa. Über 4 Generationen hinweg trug die Hofkapellmeisterfamilie Düben dabei eine Sammlung von Kompositionen zusammen, die heute als eine der weltweit bedeutendsten Originalquellen für die Musik des 17. Jahrhunderts gilt. Aus diesem Fundus hat das renommierte Michaeliskonsort ein Programm fürs SAMF destilliert, das am 5. August im Meldorfer Dom erklang, und meine Kollegin Marion Weyers war dort.
1: Versprochen war laut Programm höfischer Trompetenglanz, Musik aus der Düben-Sammlung, der Lübecker und Dresdner Geschmack. So, erste Frage, was ist überhaupt die Düben-Sammlung? Die Düben-Sammlung ist eine Sammlung von dem schwedischen Hofkapellmeister Gustav Düben und seinem Sohn. Diese beiden haben eine Sammlung zusammengestellt und der Universität von Uppsala übergeben. Dort gerieten sie auf dem Dachboden erstmal in Vergessenheit und wurden 1888 wiederentdeckt. Die Sammlung umfasst 2300 musikalische Werke, das sind insgesamt 30.000 handschriftliche Seiten, von über 300 Komponisten und stellt heute eine Quelle für Musikstücke des 17. Jahrhunderts dar. Unter anderem sind Stücke der Komponisten wie Dieterich Buxtehude aus Lübeck oder Johann Heinrich Schmelzer sowie auch Hinrich Schulz darin zu finden. Aber auch Vokalstücke oder Opernmusik aus Frankreich und Italien. Seit 1986 wurden die Werke katalogisiert und digitalisiert, um sie der Öffentlichkeit über das Internet bekannt zu machen. Und so haben sie es dann offensichtlich auch geschafft, um vom Leiter Moritz Görg des Michaeliskonsorts entdeckt zu werden.

Höfischer Trompetenglanz wurde laut Programm versprochen. Zuerst einmal fielen die Instrumente auf. Für mich war zum einen ein Zink das Besondere. Hierbei handelt es sich um ein Instrument, der Zink. So, und dann habe ich erstmal geschaut, was das Internet dazu sagt. Der Zink wird auch italienisch Cornetto bzw. Cornett genannt und ist ein historisches Blechblasinstrument. Danach sieht es allerdings nicht aus. Die Blütezeit soll es im 17. Jahrhundert gehabt haben und der Klang wird mit der menschlichen Stimme verglichen. Der Tonumfang liegt bei 2 Oktaven und beim Michaelis-Konsort gab es davon 2 und die sahen eher aus wie eine Blockflöte, die ein bisschen gebogen war. Was ich zuerst für einen Bass gehalten hatte, nennt sich Violone und wurde früher auch schon mal als Kniegeige, Beingeige oder auch Schoßgeige bezeichnet. Außerdem gab es eine Viola da Gamba, die wiederum wie ein Cello aussieht. Darüber hinaus gab es 2 historische Trompeten, 2 Geigen, 3 Posaunen, ein Fagott und eine kleine Orgel. Insgesamt standen damit 13 Musiker auf der Bühne, 6 Frauen, 7 Männer. Die Musiker betraten durch das mittlere Kirchenschiff ihre Bühne und nahmen dann ihre Plätze ein. Wir hören noch in ein zweites Stück kurz rein. Ich kann leider nicht sagen, was für ein Stück, weil irgendwie war ich im Programmheft verloren. Die Stücke wurden nicht so nacheinander gespielt. Und es fand leider auch keine Moderation in dem Sinne statt. Zwischendurch mal eine, aber die hat für mich nicht ausgereicht, um einen Überblick zu bekommen. Kommen wir auch schon zum ersten Kritikpunkt des Konzerts.

Nach der Pause teilten sich die Musiker in der Kirche auf. Es wurde zudem die Orgel der Kirche eingesetzt. Und die Orgel sowie alle Blasinstrumente spielten vom Balkon aus. Die Geigen blieben vorn. Im gemeinsamen Spiel klang es wie eine Unterhaltung. Und für mich machte diese Aufteilung zum ersten Mal richtig Sinn, weil ich diesmal auch die Geigen hörte, was zuvor nicht unbedingt der Fall war. Hören wir doch einfach mal rein, wie es nach der Pause weiterging und wie schwungvoll es auf einmal wurde.

Eine Trompete haben zwei Geigen keine Chance. Es klang viel zu leise, wie ein flüsterndes Echo. Die Spielfreude der beiden Geigerinnen war hervorragend, kam aber für mich nicht gegen die Lautstärke an. Für mich war das zu unausgewogen. Die Aufteilung nach der Pause, in der die Musik von zwei Seiten erschallte, machte für mich durchaus mehr Sinn und wurde auch den Instrumenten gerecht. Da es sich um ältere Instrumente handelte, waren die Töne nicht immer zu 100% treffsicher. Das ist zwar logisch, klang aber für mich auch häufig zu schräg. Darüber hinaus fehlte mir die Moderation, wie ich eingangs schon sagte. Es wurde zwar zweimal durch den Leiter des Orchesters und Trompeter Moritz Görg was gesagt, das war aber irgendwann mittendrin und ich war im Programm schon, wie man heutzutage sagt, lost. Für mich war es tatsächlich das erste Konzert, das ich für meinen Teil überhaupt nicht stimmig fand. Für mich haben, um einen nur annähernd barocken Eindruck zu hinterlassen, ein Dutzend Geigen mindestens gefehlt. Jetzt habe ich natürlich auch den Vergleich zum barocken Konzert mit Lucy Horsch. Das fand ich weitaus barocker. Ich verstehe, dass solche Musik nicht gewöhnlich ist und dadurch auch möglicherweise aufgrund der Exklusivität hohen Anklang findet. Unter höfischem Trompetenglanz hatte ich aber mehr erwartet. Die alten Trompeten waren auch eher matt als glänzend. Gut gefallen haben mir die Stücke nach der Pause, in denen eine andere Aufteilung der Musiker und deren Instrumente erfolgte. Und erst am Ende zeigten die Musiker für mich tatsächlich, was sie wirklich konnten. Nämlich das Stück von Johann Heinrich Schmelzer, Sonata alla tre pastorale, hat mir dabei am besten gefallen. Alles in allem ein nettes Konzert mit alten Instrumenten. Meinen Geschmack hat es leider nicht getroffen. Aber das ist nicht schlimm. Geschmack ist ja subjektiv. Und genauso gab es Menschen, die von weit her angereist sind, um diese Musik zu hören.

Wir nähern uns langsam dem Ende dieser Ausgabe von Musikfest im Radio. Seit 6 Wochen läuft der Festivalsommer in Schleswig-Holstein. Zur Halbzeit am 1. August haben rund 90 der insgesamt 205 Konzerte bereits stattgefunden und das Publikum mit einem Programm von Klassik über Pop bis hin zu Folk und Weltmusik begeistert. Festivalintendant Dr. Christian Kuhn

0: blickt positiv auf die letzten Wochen zurück und freut sich über volle Seele, glückliche Gesichter vor, auf und hinter der Bühne. Die letzten Wochen hätten wieder eindrucksvoll gezeigt, Musik begeistert, verbindet und schafft besondere Erlebnisse. Im Rahmen des Stockholm-Schwerpunkts sind im August noch einige der renommiertesten Klangkörper Schwedens zu erleben. Das Royal Swedish Orchestra gastiert am 18. August in Hamburg und am 19. August in Kiel unter der Leitung seines Musikdirektors Alan Gilbert und mit der Stockholmer Sopranistin Nina Stemme als Solistin. Zudem steht mit dem erst 25-jährigen Geiger Johan Dahlene eines der größten schwedischen Nachwuchstalente seiner Generation auf der Bühne. Er tritt am 25. August in Sonderburg und am 26. August in Hamburg auf. Zu den weiteren Klassik-Höhepunkten zählt die diesjährige Leonard Bernstein Award-Preisträgerin Lucien Renaudin-Vary, die am 22. August in Flensburg zu Gast ist und die wir in einer der nächsten Ausgaben von Musikfest im Radio am Telefon haben. Für musikalische Unterhaltung jenseits der Klassik sorgt aber jetzt am 27. August in Brunsbüttel, bevor Joris am 30. August auf der Seebühne in Eutin den Festivalsommer beschließt. Auch mit ihm haben wir bereits über sein Takeover-Projekt gesprochen. Aber das Interview gibt's in einer der nächsten Ausgaben von Musikfest im Radio zum Schleswig-Holstein Musikfestival, denn diese Ausgabe ist schon viel zu voll. Und damit kommen wir zum letzten Beitrag dieser Sendung. Die schwedisch-dänische Folkband Tailcoat taucht tief ein in die Vergangenheit und kleidet die entdeckten alten nordischen Melodien in ein völlig neues Klanggewand. Dabei kombinieren sie historische Instrumente wie Nückelharper und Hardangerfiedel mit einer modernen Rhythmussektion aus E-Bass und Percussion. Am 15. August kommen die fünf ins Biogewächshaus Wörden. Einen Tag vorher sind sie auf Gut Seehof in Varda zu erleben. Ich habe mit Rasmus Brink über das Programm gesprochen. Rasmus, ihr kommt mit dem Programm Musikalische Geschichten aus dem Norden zum Schleswig-Holstein Musikfestival. Was genau erwartet das Publikum?
1: A very cinematic and storyful experience. We try to express stories with our music without telling them with words.
2: Eine sehr filmische und erzählerische Erfahrung. Wir versuchen mit unserer Musik Geschichten auszudrücken, ohne sie in Worte zu fassen. All diese Stücke sind wie kurze Erinnerungen, aus denen wir Musik gemacht haben. Es ist eine Sammlung von kollektiven Geschichten und Eindrücken, die wir seit Jahren sammeln. Das Publikum erwartet also ein sehr lebendiges, mal fröhliches und mal ernsteres Storytelling.
0: Obwohl eure Stücke ganz ohne Worte auskommen, wirken sie dennoch ungemein narrativ. Wie erwachsen diese musikalischen Geschichten zum Leben und welche Rolle spielt dabei die Fantasie der Zuhörer?
1: I think our music kind of reminds people of their own stories. So when the audience listens, they can kind of imagine themselves.
2: Ich denke, das Publikum muss beim Zuhören eine eigene Geschichte finden. Unsere Musik erinnert die Menschen oft an ihre eigenen Erlebnisse. Wenn sie uns lauschen, können sie sich in die Welt hineinträumen, die wir auf der Bühne erschaffen. In diesem Sinne werden unsere Stücke zu den ganz persönlichen Geschichten des Publikums. Wir geben quasi nur die Leinwand vor, aber das eigentliche Bild entsteht in der Vorstellungskraft der Zuhörer. Und das funktioniert erfreulicherweise für Jung und Alt gleichermaßen. Natürlich haben wir beim Komponieren unsere eigenen Geschichten im Kopf, aber die behalten wir für uns.
0: Wenn ihr alte nordische Melodien neu einkleidet, wie viel vom alten Stoff muss erhalten bleiben, damit die Tradition erkennbar bleibt? Und wo beginnt für euch die neue Interpretation?
1: You can say that the old part is kind of the soul of how we're playing. Everyone in the band have a very, very big experience and grew up with the music.
2: Das Alte ist quasi die Seele unseres Spiels. Jeder in der Band ist mit dieser Musik aufgewachsen und bringt enorme Erfahrung mit. Die Tradition fließt also ganz automatisch in unseren Spielstil ein, ohne dass wir bewusst darüber nachdenken müssen. Die Neuinterpretation entsteht wiederum durch die Einflüsse, die wir aus unserem heutigen Leben mitbringen, etwa aus dem Jazz oder dem Rock.
1: We have electrical bass. Doing stuff. Emil is very traditional in his upbringing. He grew up with traditional music as everybody else, but he takes he takes it one step further by introducing a very modern harmonization of the music and still keeping those essences of articulation and ways of rhythm that are very typical for the northern Scandinavian tradition.
0: Bei den Instrumenten kombiniert ihr historische Instrumente wie die Nyckelharper und Hardanger Fiedel mit einer modernen Rhythmussektion aus E-Bass und Percussion. Wie wichtig ist dieser Kontrast zwischen historischen und modernen Klangfarben für den charakteristischen Tailcoat Sound?
1: It's everything. The whole instrumentation is what brings the sound, because this very, very special way of combining modern instruments like the very peculiar percussion Mort is playing and the electric bass and the sitar, which is in fact kind of like a guitar, it really weaves together a sound that we haven't heard before.
2: Diese spezielle Instrumentierung macht unseren Sound erst aus. Die Kombination aus modernen Elementen wie unserer recht ungewöhnlichen Percussion und dem E-Bass mit der Mandoline webt einen völlig neuen Klangteppich, den man so noch nicht gehört hat. Für uns funktioniert das auch nur als Quintett. Wenn einer von uns Fünfen fehlt, geht die authentische Tailcoat-Erfahrung verloren. Es ist das Zusammenspiel aus den hellen und tiefen Tönen der Percussion, dem schwereren, unkonventionellen Bass und den mystischen Obertönen von Nyckelharper und Hardanger Fiedel. Zudem fordern uns die technischen Grenzen der alten Instrumente heraus, ganz neue, untraditionelle Wege zu gehen und frische Ideen zu entwickeln.
1: Very deep understanding of tradition and grew up with it, and it's in our bone. The instruments are what makes it possible to express the new sounds and also come up with new ideas. And for example, there are limitations on the instruments that forces us to do stuff that's very non-traditional.
0: Euer Name Tailcoat, auf Deutsch heißt das ja Frack, präsentiert Eleganz, Tradition und eine gewisse formelle Strenge. Warum habt ihr ausgerechnet dieses Symbol als Bandnamen gewählt?
1: It's mostly a big respect to the audience, coming back to the storytelling that we want to, with a huge respect to the audience.
2: Es ist vor allem ein Zeichen des tiefen Respekts vor unserem Publikum. Die formelle Kleidung eines Fracks ist für uns eine Metapher für Demut. Wir wollen damit zeigen, dass die Zuhörer für uns das Wichtigste sind. Für sie spielen wir. Uns liegt viel daran, respektvoll und liebevoll mit der Fantasie des Publikums umzugehen. Der Name steht dafür, den Menschen den Raum für ihre eigenen Erfahrungen zu überlassen. Würden wir beispielsweise in auffälligen Bühnenkostümen auftreten, würde sich das ganze Konzert nur um die Kleidung drehen. Wir möchten aber, dass die Fantasie der Menschen im Mittelpunkt steht. Auch wenn wir auf der Bühne keinen echten Frack tragen, begleitet uns dieser Leitgedanke bei jedem Auftritt.
1: We're not doing any more like styles. I mean, let's say we had costumes and so on, then the whole concert will be about those costumes. We want it to be about the imagination of the audience. So even if we're not wearing actual tailcoats, we always have this idea in mind when we play.
0: Ihr tretet ja im Rahmen eines klassischen Musikfestivals auf. Erwartet ihr eher ein zurückhaltendes, traditionelles Klassikpublikum oder wird der Abend am Ende zu einer großen Folkparty?
1: Hopefully it will start off with the classical audience and then we will introduce them to the classical folk party.
2: Hoffentlich fangen wir mit einem klassischen Konzertpublikum an und führen die Zuhörer dann sanft in eine Art klassische Folkparty über. Wenn die Leute feiern wollen, können sie das tun. Wenn sie sich lieber einfach zurücklehnen, genießen und inspirieren lassen möchten, sind sie dazu genauso herzlich eingeladen.
0: Das Konzert findet an einem sehr ungewöhnlichen Ort statt, in einem Gewächshaus zwischen Paprikapflanzen. Welche Assoziation weckt diese Kulisse bei euch und beeinflusst sie euren Auftritt?
1: I had heard about this and I just think it's amazing because for us Of course, nature is a big part of the Scandinavian folk music. All our music derives from forests and mountains and this feeling of being one with nature. So,
2: ich finde das absolut großartig. Für uns ist die Natur ein integraler Bestandteil skandinavischer Volksmusik. Unsere Stücke wurzeln in den Wäldern und Bergen und im Gefühl, eins mit der Natur zu sein. Außerdem gibt es da eine charmante Parallele. Auf unserem Albumcover sind kleine, neugierige Fabelwesen zu sehen. Ich stelle mir gerne vor, dass diese Kreaturen sich am Konzertabend hinter den Paprikapflanzen verstecken und gemeinsam mit dem Publikum lauschen. Die Präsenz der Natur an diesem Ort ist für uns eine riesige Inspiration.
0: Zum Schluss die Frage, warum sollte man sich dieses Konzert auf keinen Fall entgehen lassen?
1: Because it's totally something different you've never heard before.
2: Weil es etwas völlig anderes ist, was man so noch nie gehört hat. Es ist eine Musik, die einen auf ganz neue Weise berührt. Sie bewegt den Körper ebenso wie den Geist. Man sieht und hört faszinierende Instrumente, die viele vielleicht noch nie zuvor gesehen haben. Und vor allem wird man für die Dauer des Konzerts selbst ein Stück weit Teil der Band. Das macht es zu einem wirklich einzigartigen Erlebnis.
0: Das ist das Stück Bittersweet von der schwedisch-dänischen Folkband Tailcoat, die am Wochenende in Schleswig-Holstein auftritt. Und das war's schon wieder mit der 7. Ausgabe von Musikfest im Radio zum Schleswig-Holstein Musikfestival 2026. Ich hoffe, Ihnen und Euch hat die Auswahl an Beiträgen und Musik gefallen. Dann schaltet gern auch nächste Woche zur selben Zeit auf dieser Frequenz wieder ein. Heute mit dabei waren Marion Weyers und Ulrich Küssner. Mein Name ist Andreas Kuballer.

0: Verantwortlich für den Beitrag ist Michael Lupatsch.
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4: Nun geht es langsam auf den Endspurt zu und wir sind auch schon ganz kribbelig, wer es denn unter die ersten Plätze schafft. Heute macht Paul Young den Auftakt. 1983 machte Comeback and Stay den jungen Engländer Paul Young bekannt. Der Kampf um die Liebe, die ihn verlassen hatte, ist Thema unseres Platz 40.

jetzt kommt die einzige Überleitung der gesamten Top 666, in der es weder um einen deutsch noch um einen englisch gesungenen Titel geht. Das eben war Platz 39, Ofra Haser mit Emlyn Ayew. Vor ihrem internationalen Erfolg 1988 hatte sie übrigens 1983 ihr Land beim ESC in München vertreten und belegte mit High einen hervorragenden zweiten Platz. Weiter geht es mit Musik aus Frankreich, und zwar mit einem One-Hit-Wonder. 1987 lief im Radio Desireless mit Voyage, Voyage rauf und runter, und auch in den deutschen Singlecharts natürlich war das eine Nummer 1. Kurioserweise kam das Lied in der Schweiz in der Wochenhitparade nicht einmal unter die ersten drei, aber übers Jahr gesehen war es der Hit des Jahres 1987. So kann das gehen. Bei uns natürlich auch platziert in den Top 666, nämlich auf der 38. Hier ist Voyage, Voyage.

Das war das Electric Light Orchestra oder auch ELO mit Olivia Newton-John und Xanadu auf Platz 37. Das Lied ist für den gleichnamigen Film von Jeff Lynne geschrieben worden. ELO und Olivia Newton-John haben den Song bereits Ende 1979 in München aufgenommen. Von München ist es auch nicht mehr weit bis nach Wien, denn da kommt unser nächster Künstler her, der bis zu seinem Tod am 6. Februar 1998 in der Dominikanischen Republik lebte. Seine anderen großen Hits, wie zum Beispiel Rock Me Amadeus und Maschine brennt, hatten wir schon in unserer Hitparade. Sein zweitgrößter Hit ist seine Debütsingle. Und ich darf euch verraten, seinen größten Hit, ich muss mal gucken, hier steht's, den darf in dieser Stunde Carsten noch anmoderieren. Ich habe jetzt für euch auf dem Plattenteller Falco mit Der Kommissar. Und damit dieser mich nicht verhaftet, sage ich es freiwillig, es ist unser Platz 36.

Lessons in Love Level 42 war das auf der 35. Von der Liebeslektion zur verliebten Frau. Barbara Streisand ließ sich 1980 diese Popballade von den Bee Gees schreiben. Gitte Henning hatte übrigens echt Angst, diesen Titel zu covern, weil sie so großen Respekt vor der Ikone Barbara Streisand hatte, hat sich aber zum Glück darauf eingelassen. Hier also das Original, unser Platz 34.

0: Keine Live-Version eines Songs hat mich von Anfang an so geflasht wie diese damals hier von Opus. Was für ein Hammer war das 1985. Immer wenn das Lied im Radio lief, da musste man einfach lauter drehen. Life is Life, das war irgendwie ein Lebensgefühl. Fun Fact zur Aufnahme, das Lied wurde am 2. September 1984 zur 11-Jahresfeier der Band aufgenommen. Allerdings war bei der ersten Aufnahme damals das Tonband zu Ende, sodass ausgerechnet dieses Lied nicht mehr draufkam. Und so spielte man das Stück am Ende des Konzerts noch einmal ein. Dieser Aufnahmeversuch gelang dann und führte die Band zu internationaler Bekanntheit und bei uns zu Platz 33 in der Hitparade. Jetzt zu Platz 32. Einige von euch kennen vielleicht noch diesen Hit hier. Genau, Bolland. Und die haben nicht nur gesungen, sondern haben auch den nächsten großen Hit geschrieben. Es geht dabei ursprünglich um ein Mädchen, das nach einem Streit mit ihrem Freund durchgebrannt ist. Doch Falco war das zu lasch und er setzte einen obendrauf und machte daraus das skandalträchtige Genie, das Anfang 1986 von diversen Radiostationen verbannt worden ist aufgrund angeblicher Gewaltverherrlichung. Dem Verbot sei Dank, denn die Nummer ging in den Charts durch die Decke und belegte wochenlang die Nummer 1, nicht nur in Deutschland. Und bei uns, wie gesagt, ist Genie auf Platz 32 gelandet.
1: 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Steh auf, bitte. Du wirst ganz nass. Schon spät, komm. Wir müssen weg hier, raus aus dem Wald, verstehst du nicht? 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Du hast ihn verloren, als ich dir den Weg zeigen musste. Wer hat verloren? Du dich? Ich mich? Oder? Oder wir uns?

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Augen sagen mehr als Worte. Du brauchst mich doch, hm? Alle wissen, dass wir zusammen sind ab heute. 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Sie kommen. Sie kommen, dich zu holen. Sie werden dich nicht finden. Niemand!

Newsflash. In den letzten Monaten ist die Zahl der vermissten Personen dramatisch angestiegen. Die jüngste Veröffentlichung der lokalen Polizeibehörde berichtet von einem weiteren tragischen Fall. Es handelt sich um ein 19-jähriges Mädchen, das zuletzt vor 14 Tagen gesehen wurde. Die Polizei schließt die Möglichkeit nicht aus, dass es sich hier um ein Verbrechen handelt.

0: Milli Vanilli, die Schummel, erster Kajüte mit Girl, You Know It's True auf Platz 31. Diese Aufnahme ist bereits ein Cover. Das Original stammt von den Newmarks und klang so. Der deutsche Musikproduzent und ehemalige Schlagersänger Frank Farian ist 1988 auf den Song aufmerksam geworden und nahm diesen dann für sein neues Projekt Milli Vanilli. Gecovert oder geschummelt beim Singen hat das nächste Musikerduo nicht, waren aber mit ihrer ersten Single sehr erfolgreich, so dass sie bei uns auf Platz 30 gekommen sind. Diese Moderation grenzt für mich schon an Folter, so oft wie ich dieses Duo bereits anmoderiert habe. Die Schlussworte kann besser Giovanni Trapattoni formulieren.
1: Ich habe fertig.
0: Wir sind jetzt auf Platz 30, Modern Talking mit You're My Heart, You're My Soul.

0: Harrogate 1982. Unsere Gold-Nicole.
1: Germany 12 points. Alemania 12 points.
0: An diesen Erfolg ist Ralf Siegel nie wieder rangekommen, aber es war der richtige Titel zur richtigen Zeit und er ist aktueller denn je. Platz 29 gibt es dafür. Bevor wir zu Platz 28 kommen, noch der Hinweis, dass es nächste Woche so weitergeht.

Was für eine Kausalkette. Nippel durch die Lasche ziehen, mit der kleinen Kurbel ganz nach oben drehen, dann hebt er ab. Da hat unser Cutter mal wieder einen ganz besonderen Sinn für Humor bewiesen. Vom Plattentellerrand gerettet habe ich für diese Woche von euch UB40 mit Red Red Wine und Senator mit Toy Boy. Und ein bisschen vom wilden, wilden Westen von Truckstop hören wir auch noch. Da wird die Zeit schon langsam knapp, deswegen ganz schnell jetzt zu Platz 28. Tainted Love ist, man ahnt es bereits, kein Original. Das stammt nämlich von Gloria Jones aus dem Jahr 1964. Die Version von Soft Cell ist natürlich in den Top 666 der 80er Jahre wesentlich genehmer. An den Mikrofonen verabschieden sich Carsten Vollbeer, Christian Meyer und Martin Schmeling. Bis nächste Woche, gleiche Welle, gleiche Stelle.

0: Verantwortlich für die zuletzt gehörte Sendung ist Carsten Vollbehr.
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Hallo Kinder, guten Tag, liebe Eltern. Ein herzliches Hallo allen, die jetzt zuhören. Die evangelische Luthergemeinde und die katholische Pfarrei Franz von Assisi in Kiel grüßen euch. Ich bin Rebecca Schmidt. Wir feiern heute wieder Radio Kinderkirche und freuen uns darüber, dass das neue Schuljahr begonnen hat. Es gibt bei uns Lieder zum Mitsingen und Mitsummen. Es gibt eine Geschichte, die euch zum Rätseln bringt. Und wir beten zusammen, denn das lässt das Vertrauen wachsen. Zum Schluss gibt es wieder eine Bastelidee, damit ihr lange Freude habt. Lasst uns jetzt wieder singen. Wer macht mit? Wenn ihr Bewegungen zum Lied kennt, dann steht ihr auch auf und macht sie einfach mit.

0: Anton ist in die Schule gekommen. Auf dem Nachhauseweg von der Schule trifft er Lammy. Einige von euch kennen Lammy vielleicht schon. Lammy ist ein ganz besonderes Schaf und hat schon viel erlebt. Ich bin gespannt, was Lammy heute alles hört und sieht.
1: Hallo Anton. Mäh. Wie schön, dich zu sehen. Wie findest du es denn in der Schule? Mäh.
2: Die erste Woche in der Schule war total spannend. Ich habe so viele neue Freunde kennengelernt und sitze jetzt neben Lara. Die ist super nett. Sie hat mir einmal ihr Lineal geliehen, als ich meins nicht dabei hatte. Und wie geht es dir?
1: Mäh. Mir geht es gut. Ich habe eben saftiges Gras gefressen. Mäh. Und frisches Wasser getrunken. Oh, guck mal, da kommt ja Lea. Mäh.
3: Hallo Lammy, hallo Anton. Wie geht's euch? Die Schule war ganz schön anstrengend, oder? Ich habe mich richtig gefreut, alle meine Freunde wiederzusehen. Aber in den Pausen hatten wir gar nicht genug Zeit, uns alles zu erzählen. Wir haben uns ja ewig nicht mehr gesehen. Und im Unterricht ging es erst richtig los. Ich habe eine Hausaufgabe bekommen. Die war ganz schön kompliziert. Da habe ich lange dran gesessen, bis ich das gelöst hatte.
1: Mäh. Oh Lea, da hattest du ja einen schwierigen Start. Wenn man älter wird und in einer höheren Klasse ist, gibt es auch mal schwierigere Aufgaben. Mäh. Aber du hast es dann ja doch selbst geschafft. Mäh. Da kannst du stolz auf dich sein. Und wenn du mal nicht weiter weißt, kannst du dir ja Hilfe holen. Und zum Beispiel bei älteren Geschwistern, Freunden oder Mama oder Papa fragen. Mäh.
3: Ja, Lammy, da hast du recht. Ich muss jetzt aber wirklich schnell nach Hause, weil ich mich heute mit einer Freundin verabrede und vorher noch meine Hausaufgaben machen muss. Wenn ich das nicht vorher schaffe, kann ich ja meine Freundinnen fragen, wenn ich nicht weiter weiß. Die sind ja auch in meiner Klasse und haben die gleichen Aufgaben. Dann können wir uns gegenseitig helfen.
0: Schön, wenn man sich gegenseitig helfen kann. Dann lasst uns doch noch alle zusammen ein Lied singen. Gott hat alle Kinder lieb.

0: Lasst uns beten.
1: Guter Gott, ob wir uns klein fühlen oder groß, du bist immer bei uns. Du lässt uns nicht los. Schenke uns in unserem Leben Kraft und Mut, denn dann wird alles gut. Du begleitest uns mit deinem Segen auf all unseren Wegen. Amen.
0: Lasst uns wieder singen. Du verwandelst meine Trauer in Freude.

0: Eltern. Mäh. Ich wollte gerade meinen alten Freund Zöttl besuchen. Mäh. Vielleicht hat er uns etwas Tolles zu erzählen. Möchtest du mitkommen? Mäh.
1: Sehr gerne komme ich mit. Wer ist denn dieser Zöttl?
2: Auf dem Weg von der Schule zur grünen Wiese, wo die Schafherde gerade grast, erzählt Lammi von Zöttl. Anton hört dabei aufmerksam zu.
0: Mäh. Zöttl ist das älteste Schaf der Herde. Er hat so viele Geschichten zu erzählen und redet auch oft von Gott. Das ist schön. Mäh. Aber manchmal verstehe ich ihn gar nicht so gut, weil er in Rätseln spricht. Guck mal, da vorne ist der Baum, unter dem Zöttl oft grast. Mäh. Der Baum schützt ihn mit seinen vielen roten Blättern vor der Sonne und dem Regen. Mäh.
1: Ich bin total gespannt auf deinen Zöttl.
2: Als die beiden zur Buche mit den roten Blättern kommen, sehen sie ein graues Schaf mit zotteligem Fell. Die Wolle hat sich an einigen Stellen verfilzt und das Schaf sieht aus, als hätte es viele kleine Zöpfe.
3: Mäh. Ah, Lammi, wie schön, dich wiederzusehen. Wer ist denn dein kleiner Freund?
1: Hallo, ich bin Anton und bin gerade in die Schule gekommen. Lammi hat gesagt, dass du viele spannende Dinge von Gott zu erzählen hast.
3: Oho, ja, da hat Lammi recht. Ich weiß wirklich vieles. Ich kann euch etwas erzählen und wenn ihr es herausgefunden habt, was es bedeutet, dann könnt ihr wieder zu mir kommen und ich erzähle euch mehr.
0: Mäh! Oh ja, das klingt spannend. Mäh!
3: Passt auf. Der Herr ist mein Hirte. Mir wird nichts mangeln. Er weidet mich auf einer grünen Aue und führet mich zum frischen Wasser. Er erquicket meine Seele. Mäh!
1: Das verstehe ich nicht. Lammi, weißt du, was Zöttl sagen will?
0: Nee. Aber wir können vielleicht einige der anderen Schafe fragen. Mäh.
1: Da vorne ist ein ganz dickes Schaf. Vielleicht weiß das ja mehr.
0: Mäh, hallo. Zöttl hat uns gerade ein Rätsel gegeben. Der Herr ist mein Hirte. Mir wird nichts mangeln. Er weidet mich auf einer grünen Au und führt mich zum frischen Wasser. Er erquicket meine Seele. Mäh? Weißt du, was Zöttl damit meint? Mäh?
4: Wäh. Ach ja, unsere Hirtin, die führt uns immer den ganzen Tag. Wäh. Sie weiß, wo es gutes Gras zu fressen gibt. Und einen kleinen Bach mit klarem Wasser zum Trinken. Sie kennt sogar alle unsere Namen. Sie ruft immer, komm, Wolla. Darüber freue ich mich immer, wenn sie meinen Namen ruft.
1: Das kenne ich. Am Anfang hat meine Lehrerin unseren Namen immer durcheinander geworfen. Aber jetzt kennt sie uns alle beim Namen. Das ist viel schöner. Also ist dein Name Wolla?
4: Wäh. Genau, Wolla ist mein Name.
5: Wäh.
2: Die beiden winken Wolla zu und gehen zurück zu Zöttl, um ihm davon zu erzählen, was sie herausgefunden haben. Zöttl freut sich sehr darüber und gibt ihnen noch ein weiteres Rätsel.
3: Mäh. Er führet mich auf rechter Straße, um seines Namens willen. Und ob ich schon wanderte im finsteren Tal, fürchte ich kein Unglück, denn du bist bei mir. Dein Stecken und Stab trösten mich. Mäh.
0: Mäh. Also das ist ja noch schwerer als das letzte Rätsel. Mäh. Vielleicht sollten wir dieses Mal ein anderes Schaf fragen. Vielleicht das fleckige Lamm da vorne. Mäh.
1: Oh ja, das sieht sehr schlau aus.

0: Hey du, Fleckchen. Wir haben ein Problem und haben uns gedacht, ob du uns vielleicht helfen kannst.
1: Mäh. Mäh. Ah, hallo, du bist Lami, oder nicht? Mäh. Wie kann ich euch denn helfen? Mäh.
2: Zottel hat uns etwas von einem Hirten erzählt, aber wir verstehen nicht ganz, was er meint. Er führt mich auf rechter Straße um seines Namens willen. Und ob ich schon wanderte im finsteren Tal, fürchte ich kein Unglück. Denn du bist ja bei mir, dein Stecken und Stab trösten mich.
1: Aha, da geht es doch bestimmt auch um einen Hirten. Mäh, das erinnert mich an eine Geschichte, die mir mal passiert ist. Ich war mit einigen Freundinnen von mir in den Bergen wandern. Mäh. Da ist so schöne frische Luft und saftiges Gras. Mäh. Darüber haben wir uns so gefreut und es war ein so herrlicher Tag. Mäh. So herrlich, dass wir gar nicht mehr auf den Weg geachtet haben und immer weiter und weiter gegangen sind. Mäh. Wir hatten uns total verirrt. Alle Sträucher sahen ganz gleich aus und wir wussten überhaupt nicht mehr, wo wir waren. Mäh. Es wurde schon langsam dunkel und als die Sonne unterging, wurde uns richtig kalt. Ich habe richtig gezittert und wir haben uns ganz eng aneinander gekuschelt. Mäh. Dann haben wir auf einmal einen Schatten gesehen und uns richtig erschrocken. Mäh. Der Schatten kam immer näher. Aber dann hörte ich, dass es unsere Hirtin war, die uns suchen kam mit ihrem Hirtenstab, ihrem Stock. Mäh. Ich habe mich so sehr gefreut, ihre Stimme zu hören. Und sie hat uns dann sicher nach Hause in den warmen Stall gebracht. Mäh.
0: Mäh. Das klingt ja fast genauso wie das, was Zottel uns erzählt hat. Mäh.
2: Jetzt verstehe ich auch, was er meint. Passt eure Hirten wirklich immer so gut auf euch auf? Das ist ja toll.
1: Ja, bei ihr fühle ich mich immer sicher und muss keine Angst haben. Mäh.
0: Mäh. Unsere Hirtin ist wirklich die Beste. Mäh. Komm, lass uns zurück zu Zettel gehen und sehen, ob er noch mehr zu sagen hat. Tschüss, Fleckchen. Du hast uns so weitergeholfen. Mäh.
1: Mäh. Ade.

0: Und wieder gehen die beiden zurück zu Zottel, um ihm davon zu erzählen, was sie herausgefunden haben. Zottel ist ganz erstaunt, wie schnell sie zurückgekommen sind, und gibt ihnen noch ein weiteres Rätsel.
1: Passt auf, jetzt kommt der letzte Teil. Du bereitest vor mir einen Tisch im Angesicht meiner Feinde. Du salbst mein Haupt mit Öl und schenkst mir voll ein. Gutes und Barmherzigkeit werden mir folgen mein Leben lang. Und ich werde bleiben im Hause des Herrn immer da.
2: Oh, meh. Das wird ja immer schwerer. Meh. Vielleicht können wir das Schaf da vorne fragen. Das hat so glänzendes Fell. Vielleicht wurde das ja mit Öl eingerieben. Meh.

0: Hey du, Johann, hast du gehört, was Zotte uns gerade erzählt hat? Kannst du damit etwas anfangen?
1: Ich bin Johann und ja, das habe ich gehört. Also, unsere Hirtin, die gibt uns morgens immer frische Äpfel zum Frühstück. Die mag ich. Und wir bekommen auch immer genug zu trinken. Frisches, kühles Wasser mag ich besonders gerne. Und unsere Hirtin macht uns auch einmal die Woche sauber. Immer am Samstag. Da bekommen wir immer ein warmes Bad und werden gewaschen. Also, unsere Hirtin, die kümmert sich immer richtig gut um uns, damit wir alles haben, was wir brauchen. Aber vom Öl, da weiß ich nichts.
0: Also von Schafen, die mit Öl eingerieben werden, habe ich noch nie gehört.
1: So? Und wer wird mit Öl gesalbt?
0: Königin und Könige. Nur wer so wichtig wie ein König ist, wird mit Öl gesalbt.
1: Du bist aber schlau. Aber weißt du, wenn unsere Hirtin sich so liebevoll um uns kümmert, dann fühle ich mich wie ein König. Wie ein Königsschaf. Das macht mich immer glücklich. Unsere Hirtin ist wirklich immer für uns da. Für die kleinen Lämmer wie Fleckchen und für die alten, weisen Schafe wie Zottel. Deswegen laufen wir auch nicht weg, sondern bleiben hier. Besser als bei unserer Hirtin kann es uns gar nicht gehen.
2: Ich glaube, Zottel wollte uns zeigen, wie wichtig das ist, eine Hirtin zu haben. Jemanden, der immer auf uns aufpasst und dafür sorgt, dass es uns gut geht.
0: Es muss wirklich toll sein, so eine Hirtin zu haben. Schade, dass ich kein Schaf bin. Ich wünsche mir auch so eine tolle Freundin.
2: Aber Anton, du hast doch die beste Freundin, die man haben kann. Denn du hast Gott.
0: Und der passt auch auf mich auf.
2: Gott sorgt für uns alle. Für dich und für mich. Genauso wie die Hirtin für uns Schafe sorgt. Bei Gott habe ich alles, was ich brauche. Er zeigt mir, wo die saftig grünen Wiesen sind und führt mich zum frischen Wasser. Er macht mich glücklich. Er zeigt mir den richtigen Weg, weil er mich liebt. Und führt mich dieser Weg in ein gefährliches, dunkles Tal. Auch wenn es mal richtig schwierig wird, habe ich keine Angst. Gott, du bist ja da. Du beschützt mich und tröstest mich. Ich bin dir wichtig. Du machst für mich ein Festessen. Einige Menschen wollen das nicht. Aber du, Gott, tust es. Du gibst mir mehr, als ich brauche. Viel Liebe schenkst du mir. Ich bin immer bei dir und du bist immer bei mir. Vielleicht sollte ich mich nachher bedanken, wenn die Hirtin wiederkommt, dass sie immer so gut auf mich aufpasste.
0: Oh, das ist ja eine super Idee. Das würde ich auch gern machen. Aber zu Gott kann ich ja nicht so einfach hingehen. Vielleicht kann ich ja einen Brief schicken. Was meinst du?
2: Auf jeden Fall. Du könntest auch zu Gott beten. Das geht ganz schnell, ohne Papier und Brief. Einfach mit deinem Herzen. So einen Brief bekommt Gott bestimmt gern. Oder eine Postkarte. Die ist ein bisschen kürzer. Mäh.
0: Vielen Dank, Lami. Das mache ich.
3: Lasst uns jetzt das Lied Post für Gott von Kurt Mikula singen. Zum Nachhören findet ihr das Lied auf www.mikula-kurt.net.
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0: bis morgen, deine Lisa.
1: Liebe Kinder, jetzt seid ihr dran. Auch ihr könnt eine Postkarte basteln. Dazu braucht ihr nur ein Stück Papier. Auf die eine Seite malt ihr ein schönes Bild, vielleicht von euch und euren Freunden oder aus der Schule. Die andere Seite gestaltet ihr wie eine Postkarte. Mit Adressfeld, Platz für die Briefmarke und vor allem Platz für eure Nachricht. Hier schreibt ihr eure Nachricht an Gott hin. Was war schön? Wofür wollt ihr Danke sagen? Was läuft gerade nicht so gut? Und um was wollt ihr bitten? Wenn ihr fertig seid, könnt ihr die Postkarte entweder in eurem Zimmer aufbewahren und wenn ihr sie dann anseht, dann kann sie euch immer erinnern, dass Gott auf euch aufpasst und wie euer Freund ist und ihr immer mit Gott sprechen könnt. Oder ihr könnt die Postkarte auch zum nächsten Gottesdienst mitbringen. Vielleicht findet sie danach ihr einen schönen Platz. Liebe Eltern, wann haben Sie zum letzten Mal gebetet? Vielleicht in der letzten Woche oder abends mit den Kindern. Vielleicht aber auch schon vor einer längeren Zeit. Nun lasst uns erstmal zusammen beten.
2: Gott, du bist immer für uns da. Egal wie lange es her ist, dass wir zuletzt mit dir gesprochen haben. Dafür, dass wir immer zu dir kommen können. Dafür sind wir dir dankbar. Gott, wir bitten dich für alle Menschen, die einsam sind. Gott, wir bitten dich für alles Neue in der Welt. Eine immer wieder neue Zeit bricht an. Ein neues Schuljahr, ein neuer Alltag, neue Ideen, aber auch neue Herausforderungen. Wir bitten dich, sei bei uns. Lass uns mit Mut in die Zukunft blicken für eine Welt, in der wir alle zusammen leben wollen.
1: Gott, mit allem, was noch in uns ist, kommen wir zu dir. Wir beten zu dir so, wie Jesus Christus uns zu beten gelehrt hat. Vielleicht ja mit den Bewegungen dazu, die ihr kennt.
3: Vater unser im Himmel, geheiligt werde dein Name, dein Reich komme, dein Wille geschehe, wie im Himmel, so auf Erden. Unser tägliches Brot gib uns heute und vergib uns unsere Schuld, wie auch wir vergeben unseren Schuldigern. Und führe uns nicht in Versuchung, sondern erlöse uns von dem Bösen. Denn dein ist das Reich und die Kraft und die Herrlichkeit in Ewigkeit. Amen.
1: Und wir singen zum Abschluss das Lied Vom Anfang bis zum Ende.

0: Tschüss, liebe Kinder und allen, die mitgehört haben. Bleibt behütet, gebt aufeinander Acht und geht mit Gottes Segen. Gott, der dich kennt und der dich bei deinem Namen ruft, segne dich und behüte dich. Er sei immer bei dir, egal was passiert, und sei gnädig mit dir bei allem, was du tust. Gott, der dich sieht und versteht, gebe dir seinen Frieden, in dem du geborgen und sicher sein kannst. Amen.
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2: Mitgewirkt bei dieser ökumenischen Radio-Kinderkirche haben Rebecca Schmidt, Tom Strufe, Stina Gregor, Daniel Gaburo, Tabitha Reimers, Felicia Raschke, Julia Pirezis, Sebastian Buhlmann sowie Gemeindereferentin Laura Gaburo, Pastor Martin Gregor und Tobias Raschke von der Evangelischen Luthergemeinde und der katholischen Pfarrei Franz von Assisi in Kiel. Von Kurt Mikula stammt das Lied Post für Gott. Und ein besonderer Dank für Technik und Schnitt geht wie immer an Ela Kesselhaus.

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Hallo und herzlich willkommen zu Radio Goethe. Ich bin Arndt Peltner. Tolle Show wartet mal wieder auf euch, also dranbleiben. Ich fange mit den Toten Hosen an. Sie haben mir nun ihr neues und wohl letztes Album vorgelegt. Trink aus, wir müssen gehen. Hier ein Doppelpack daraus.

Die Toten Hosen von ihrem wohl letzten Studioalbum. Sie sind ja aus Düsseldorf, einem der wichtigen Musikzentren in Deutschland. Von dort kamen Bands wie Kraftwerk, Duff, die Krupps und Jürgen Englers Vorgänger Punkband Mail. Hier ist Sirenen.

0: gegen Deutschland.
1: Egotronic, Raven gegen Deutschland und davor Palli Schaumburg. Alle Songs von der neuen Compilation Angriff aufs Schlaraffenland, German Punk, veröffentlicht auf Tapete Records. Nun geht es nach Berlin und zur Indie-Band The Act mit Searching von ihrem neuen Album Marble Synths.

Punk-Life-Balance, sicher Micha. Die Playlist und mehr findet ihr unter radiogoethe.org. Nun zwei Songs, die sich um das Jahr 1995 drehen. Erst Madsen, danach Fury in the Slaughterhouse.

Thorsten Wingenfelder ist ja einer von Fury in the Slaughterhouse. Sein neues Album kommt nun, darauf der Song Amerika. Das gab mir die Idee für die zweite Hälfte der heutigen Sendung mit weiteren Liedern mit dem Titel Amerika.

mit dem Titelsong ihres 1996er Albums. Lange davor veröffentlichte Herbert Grönemeyer sein legendäres Album 4630 Bochum, auch darauf ein Song Amerika.

Philipp Poisel singt über Mein Amerika, eine schöne Rundreise durch die USA. Auch Nene hatte mal einen Song zu Amerika geschrieben, veröffentlicht auf ihrem 97-Album Jammer nicht. Danach gibt es dann noch Falco und Rammstein mit ihren Amerika-Songs. Das war's dann aber auch für heute. Vielen Dank fürs Zuhören. Tschüss, euer Arndt Peltner. Nein.

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0: Moin, meine Damen und Herren, herzlich willkommen mal wieder auf dem gelben Sofa bei Lass mal schnacken mit einer Dame, die ich eingeladen habe. Und ich bin glücklich und froh, dass sie Zeit für mich gehabt hat und sitzt hier neben mir. Ich darf sie Ihnen gerne mal vorstellen. Frau Marie-Louise Fink, Staatsanwältin und noch andere Dinge, die sie macht. Aber darüber sprechen wir ja. Da können Sie schon mal so ein bisschen drauf spitzen, was da alles auf Sie zukommt. Möglicherweise kennen Sie sie sogar, aber das werden wir ja gleich erfahren. Marie-Louise, ich bedanke mich ganz herzlich, dass du kommst und begrüße dich auch ganz herzlich.
1: Ja, vielen Dank, dass ich hier sein darf.
0: Ja, sehr, sehr gerne. Und geht's gut?
1: Ja, geht's gut. Schön, freue mich hier zu sein.
0: Schön.
1: Ja.
0: Und auch gesundheitlich alles in Ordnung?
1: Ja,
0: wir haben im Moment eine fürchterliche Krankheitswelle und auch so Krankheiten, habe ich heute Morgen gehört, die neu sind, die den Lungenbereich betreffen. Das hört sich gerade nicht sehr gut an, ne?
1: Nee, es hört sich nicht so gut an. Aber dafür ist ja jetzt der Frühling und es ist ja die Hoffnung, dass mit der Wärme und mit der Sonne ein bisschen bergauf geht. Auf jeden Fall ist die Stimmung ja wieder sozusagen auf dem steigenden Ast.
0: Ich hoffe das auch. Die Sonne macht ja sehr viel aus,
1: das
0: ne?
1: Das stimmt, ja.
0: Ja,
1: geht es einem einfach besser.
0: Okay. Dürfen wir jetzt mal wissen, wann du geboren bist und wo?
1: Ja, ich bin geboren am 14. August 1989 in Saarbrücken.
0: In Saarbrücken?
1: Ja.
0: Aha, nahe halb Frankreich, ne?
1: Ja, Saarbrücken liegt ja eigentlich schon fast auf der Grenze. Und in meiner Familie sind manche auch in Frankreich geboren, weil es einfach schneller war, nach Frankreich zu fahren, als jetzt im Saarland ins Krankenhaus zu fahren.
0: Gab es auch mal so interessante Dinge, die man dann im Saarland kaufen konnte, dass ihr sagt, wir gehen einfach mal über die Grenze?
1: Ja, also die Supermärkte in Frankreich, die sind viel besser bestückt. Ne? Also die Croissants, die Brote und so weiter, schmeckt alles sehr viel besser. Insofern sind wir eigentlich immer nach Frankreich zum Einkaufen gefahren und nach Luxemburg zum Tanken, weil es billiger ist. Also das sind die Vorteile im Dreiländereck.
0: Ja, gut, dann ein Dreieck.
1: Ja, genau.
0: Ja, wunderbar. Ja. Gab es sonst noch so Besonderheiten in deiner Kindheit, die so ein bisschen herausragend waren?
1: In meiner Kindheit? Ja, also mein Vater ist Offizier bei der Bundeswehr und da wird man oft versetzt. Genau, insofern musste ich viel umziehen als Kind.
0: Oh Gott, oh Gott. Und warst du da aber schon in einem schulpflichtigen Alter?
1: Ja, also mein erster Umzug, da war ich sogar noch im Kindergarten. Bin mit 4 Jahren von Saarbrücken nach Hamburg gezogen.
0: Und wie ging es dann weiter?
1: Von Hamburg ging es dann weiter nach Koblenz. Da wurde ich dann auch eingeschult. Dann weiter nach Brüssel, dann in die Pfalz, nach Zweibrücken. Dann ging es weiter nach Berlin. Da waren wir dann ein bisschen länger. Und irgendwann habe ich mich da geweigert, weiter mit umzuziehen, weil es einfach zu viel war.
0: Ja, das glaube ich. Dann war irgendwann mal Schluss, ne?
1: Ja, genau. Ich war in der 6. Klasse auf der 5. Schule. Das reicht dann auch.
0: Und wo hast du dann, du hast ja sicherlich dann von der Grundschule mal gewechselt auf eine höhere Schule, ne?
1: Ja, genau.
0: Und wo war das?
1: Das war in Zweibrücken in der Pfalz. Da bin ich dann aufs Gymnasium gekommen.
0: Marie, gab es jetzt während dieser Zeit, ich frage das immer ganz gerne, während dieser Zeit bis zum Abschluss des Gymnasiums, bis zum Abschluss, bis zum Abi, hattest du da schon so Überlegungen und da wusstest du schon, was du dann im Anschluss machen wolltest?
1: Ja, das wechselte immer so ein bisschen. Also mein Lieblingsfach war immer Geschichte. Insofern wollte ich eigentlich irgendwas mit Geschichte machen, aber da sind die Jobperspektiven ja nicht so richtig gut. Mein anderes Lieblingsfach war Mathe und ich habe dann lange überlegt zwischen Wirtschaftsmathe und Jura und dachte dann am Ende, vielleicht bin ich für Mathe doch ein bisschen zu doof. Vielleicht hilft die Juristerei mir da ein bisschen mehr, da kann man ja auch ein bisschen quatschen und dann geht das vielleicht besser.
0: Wunderbar. Jetzt kommen wir mal zum Jahre 2009.
1: Ja.
0: Das war nun ein besonderes Jahr.
1: Ja, genau.
0: Da ging es ab ins Ausland. Hatte das einen besonderen Grund?
1: Ich hatte, also 2009 habe ich schon 2 Jahre Jura studiert und dann bot sich für mich die Chance, ein Stipendium zu bekommen für die USA und das habe ich dann natürlich auch genutzt und insofern war ich dann 2 Semester in Pennsylvania, ganz ländlich in der Nähe von Harrisburg, auf einem College und habe da die Chance genutzt, auch mal 2 Semester was anderes zu machen und habe da Politikwissenschaften studiert.
0: Und das aber alles in Englisch dann, ne?
1: Genau.
0: Dann lernt man ja noch und zusätzlich auch noch die Sprache dann perfekt erkennen. Ne?
1: Ja, genau. Das war eine gute Chance.
0: Ja. Und dann kamst du wieder zurück und dann machtest du schon dein erstes Staatsexamen. Wie ergab sich das denn?
1: Ja, also das Jurastudium ist ja so aufgebaut, dass man erstmal an der Uni studiert, da einen universitären Abschluss macht und dann tritt man zum Staatsexamen an, muss 7 Klausuren schreiben in Berlin und eine mündliche Prüfung absolvieren. Und das habe ich dann 2013 gemacht.
0: 13. Und im gleichen Jahr hast du dann aber auch schon eine Arbeitsstelle aufgenommen. Da warst du Mitarbeiterin. Ja. Und wo hast du da gearbeitet?
1: Also ich habe schon während dem Studium in der Kanzlei für Steuerstrafrecht gearbeitet, als studentische Hilfskraft, habe da schon so Schriftsätze mit korrigiert und da bin ich dann als wissenschaftliche Mitarbeiterin eingestiegen und bin da noch ein bisschen tiefer eingestiegen. Also habe ganz viel im Steuerstrafrecht mitgearbeitet, Schriftsätze erstellt und so weiter.
0: Schöne Sache.
1: Ja.
0: Jetzt muss ich dich etwas anders fragen, das wundert mich. Ich habe ja nicht, wir haben es ja nie gesehen, vorher immer nur das ein oder andere Mal telefoniert. Und du bist ja eine recht zarte Dame. Wie kommt denn so eine Frau zum Rugby? Das muss man jetzt mal erklären.
1: Rugby? Ja. Also ich habe als Kind habe ich viel Kampfsport gemacht.
0: Ja.
1: Das kam, als ich nach Berlin gezogen bin. Da hatte meine Mutter so ein bisschen Sorge um mich und hat mich dann erstmal in den Judo-Verein angemeldet. Und insofern hatte ich schon immer so eine Affinität zum Kontaktsport. Das hat mir auch viel Spaß gemacht. Und ja, irgendwann hat mich mal ein Freund angesprochen, der Engländer ist und der Lust hatte, in Deutschland Rugby zu spielen, aber keinen Verein hatte. Und hat gesagt, Mensch, du machst doch hier Kampfsport und hast auch sonst irgendwie Spaß am Sport und an Bewegung. Hast du nicht Lust, mit mir einen Rugbyverein zu gründen? Und so kam das, dass ich da einen Verein dann gleich mitgegründet habe, ohne die Sportler zu spielen. Und den haben wir dann aufgebaut. Berlin Irish Rugby Football Club heißt er. Und der ist jetzt auch in Berlin fest etabliert und eine Größe.
0: Und das hast du dann auch ausgeübt, ne?
1: Sehr ja, aktiv? Genau.
0: Und da hast du da, aber jetzt, ich glaube, bist du da raus aus der Nummer? Aber bist du noch Schiedsrichterin irgendwo?
1: Ja, also ich bin noch nicht so richtig aktiv zurückgetreten. Eigentlich möchte ich immer mal wieder zum Training, aber mir fehlt so ein bisschen an Zeit. Ne? Also Mannschaftssport ist ja wirklich eine große Verpflichtung, dass man auch regelmäßig kommt. Und insofern bin ich jetzt nicht mehr so richtig aktiv auf dem Platz. Aber wie du schon gesagt hast, ich bin im Deutschen Rugbyverband aktiv. Aber nicht als Schiedsrichterin, sondern als Richterin am Schiedsgericht. Das ist so ein bisschen was anderes. Also es gibt in jedem Sport, gibt es so Sportgerichtsbarkeiten. Ne? Zum Beispiel, wenn man eine rote Karte bekommt, dann entscheidet das Sportgericht darüber, wie lange die Sperre geht.
0: Das ist auch Fußball ähnlich.
1: Ja, genau. In allen Sportarten gibt es das eigentlich. Mhm. Und ich bin am Schiedsgericht, das ist die nächsthöhere Instanz. Das heißt, wenn man sich über die Urteile des Sportgerichts irgendwie beschweren möchte, dann kann man eine Berufung oder Revision beim Schiedsgericht einlegen. Und da trifft man dann auf mich und ich überprüfe dann die Entscheidung.
0: Da hast du ordentlich was um die Ohren, ne?
1: Ja, das ist sehr viel Arbeit. Der Rugbyverband, da liegt man sich auch gerne in den Haaren. Da gibt es auch ganz viele Klagen so untereinander, die wir zu entscheiden haben.
0: Tatsächlich, ja.
1: Aber das ist eine tolle juristische Herausforderung.
0: Ja, ja, du hast ja noch mehr, wo noch drauf kommen, wo man sich dann mal fragt, was macht die Frau das überhaupt? Aber da kommen wir ja noch drauf.
1: Ja.
0: Marie, jetzt kommt irgendwann mal so der Wechsel nach Kiel.
1: Ja.
0: Hatte das einen bestimmten Grund, weswegen du nach Kiel gewechselt bist?
1: Ich habe zu dem Zeitpunkt vorher, habe ich, wie wir schon besprochen haben, als Consultant da gearbeitet in Berlin. Und ich habe in diesem Rahmen in Kiel eine 14-wöchige Fortbildung gemacht. Und da mir der Job in Berlin nicht mehr so richtig Spaß gemacht hat und ich mich in Berlin auch nicht mehr so richtig wohl gefühlt habe, habe ich mich entschlossen, so einen Tapetenwechsel irgendwie vorzunehmen. Und hier in Kiel hat es mir so gut gefallen, dass ich gesagt habe, ich bleib gleich hier. Das gefällt mir.
0: Und wurde da auch eine Stelle frei oder hattest du dich beworben oder einfach nur mal her und das wird schon gut gehen?
1: Ja, ich habe mich dann hier für das Referendariat beworben. Ne, das ist in der juristischen Ausbildung so, dass wenn man das Studium abgeschlossen hat und dann das erste Staatsexamen gemacht hat, dass man dann, wenn man eben Richter oder Staatsanwalt werden möchte oder Rechtsanwalt, noch das zweite Staatsexamen machen muss. Und vor diesem zweiten Staatsexamen kommt das Referendariat. Da wird man in allen denkbaren juristischen Berufen ausgebildet. Und danach schreibt man nochmal Klausuren und hat eine mündliche Prüfung. Und das habe ich dann in Kiel gemacht.
0: Und dann war 2021, hast du dann dein zweites Staatsexamen gemacht.
1: Ja.
0: Auch mit Auszeichnung.
1: Genau.
0: Großartig.
1: Ja.
0: War dann der Weg jetzt zu deiner jetzigen Situation dadurch so ein bisschen geebnet, oder?
1: Ja, also wenn man Richter oder Staatsanwalt werden möchte, dann gibt es da eben hohe Notenanforderungen, die muss man eben schaffen. Und die habe ich in beiden Examen, Nina, glücklicherweise erreicht. Und insofern hatte ich dann gute Chancen, da genommen zu werden.
0: Und war diese Position, die du jetzt hast, das ist das Steuerrecht?
1: Mhm.
0: War die jetzt gerade frei oder wolltest du dahin und da war eine frei?
1: Also ich habe erstmal angefangen in der allgemeinen Abteilung. Das ist bei allen Staatsanwälten so. Da bearbeitet man so allgemeine Kriminalität. Und dann nach einem halben Jahr wurde eine Stelle frei in der Abteilung für Steuerstrafrecht. Und da ich ja eigentlich von Anfang meines Studiums immer nebenbei irgendwas im Steuerrecht oder Steuerstrafrecht gemacht habe, bin ich dann dahin gewechselt.
0: Dann warst du da, wo du eigentlich mal hin wolltest?
1: Ja, genau.
0: Aha. Jetzt wollen wir das Thema mal wechseln. Jetzt haben jetzt wissen wir, wo du gelandet bist und auch glücklich und froh.
1: Ja, das
0: darüber
1: stimmt.
0: Und natürlich sicherlich auch stolz, ne?
1: Ja, doch, kann man sagen.
0: Kann man sagen in deinem Alter, ne? Du bist ja noch ziemlich jung.
1: Ja.
0: Sehr schön. Jetzt kommen wir natürlich auf eine Frage, wo meine Zuschauer natürlich alle darauf warten. Quiz. Wie bist du überhaupt zum Quizzen gekommen und wie ging es dann immer weiter? Ich meine, das ist so eine kleine Episode. Aber kannst du sie mal bitte erzählen?
1: Ja, klar. Also ich habe mich schon immer breit interessiert für alles Mögliche und habe immer zu Hause schon so Quizbücher auch gelesen. Und irgendwann wurde ich dann von Freunden mal angesprochen, ob ich nicht Lust hätte, zum Kneipenquiz mitzukommen. Na, also Kneipenquiz heißt, man sitzt irgendwie in der Kneipe zusammen und ein Moderator stellt dann Fragen. Da bin ich mitgegangen und ja, das hat mir Spaß gemacht. Und nachdem ich da ein paar Mal war, wurde ich dann von Vertretern des Deutschen Quizvereins angesprochen. Also das ist ein nationaler Verband, der monatliche Wettbewerbe ausrichtet. Ob ich nicht mal Lust hätte, damit zu machen. Ja, habe ich dann eben auch ausprobiert. Und da war ich dann eben auch ganz gut und vorne mit dabei. Und ja, so kam das, dass ich dann irgendwann auch mal vom Fernsehen angesprochen wurde.
0: Wie kommt die denn? Wer kam denn jetzt darauf?
1: Der Deutsche Quizverein. Oder vom Fernsehen.
0: Nein, wer kam jetzt auf dich jetzt?
1: Ach so, ja, das ist so die einschlägigen Quizshows im Fernsehen. Die haben so ihre Casting-Agenten.
0: Ja.
1: Und die gucken immer gerne beim Deutschen Quizverein irgendwie vorbei, wer da irgendwie auffällt mit guten Leistungen. Und dann wird man da angesprochen.
0: Da bist du aufgefallen.
1: Genau.
0: Was war jetzt deine erste Sendung im Fernsehen?
1: Meine erste Sendung war der ZDF Quiz Champion.
0: Das ist Kerner, ne?
1: Genau, ja.
0: Das habe ich gesehen.
1: Ja.
0: Ja, jetzt möchte ich mal eins dazu sagen. Wir haben vorhin schon mal ganz kurz drüber gesprochen. Wenn ich jetzt Marcel Reif gewesen wäre, dann hätte ich nicht die Tasse, dass ich das weiß, gedrückt. Ich muss ja ganz ehrlich sagen, ich hätte es nicht gemacht. Aber wie ist es? Du musst ja, wenn dir jetzt eine Frage gestellt wird, musst du dir ja ABC aussuchen, ne?
1: Genau.
0: Sehen jetzt die Experten, was du gedrückt hast?
1: Nein, das sehen die nicht. Das war aber auch, ein bitterer Moment für ihn, hat er mir dann im Nachhinein verraten. Also ich hatte, in der Sendung spielt man ja gegen 5 Promis.
0: Ja.
1: Und 4 hatte ich schon besiegt und er war sozusagen meine letzte Station. Und ich hatte eine Frage falsch beantwortet und er hatte sie richtig beantwortet und damit war ich raus und habe leider gar nichts gewonnen, obwohl es eigentlich die letzte Frage war. Das war natürlich ärgerlich. Aber er kam dann danach zu mir und hat sich vielmals entschuldigt und hat gesagt, das tat ihm wirklich leid. Er hätte gedacht, ich wüsste die richtige Antwort.
0: Ach so.
1: Ja.
0: Na gut, ich meine, wenn er dir hätte helfen wollen, hätte er ja gleich falsch drücken können. Ne?
1: Ja, aber die sollen nicht falsch. Die sollen ja auch fair spielen.
0: Ja, die sollen fair sein. Ne?
1: Genau, den anderen Kandidaten fair gegenüber.
0: Aber das ist natürlich eine harte Nummer. Und gerade die letzte Frage.
1: Ja.
0: Hat's dann sehr weh getan?
1: Ja, ich habe mich natürlich irgendwie geärgert, aber es war toll, überhaupt so weit gekommen zu sein. War eine schöne Erfahrung. Und ich habe auch nicht damit gerechnet, dass ich gewinne. Insofern.
0: Ja.
1: War es dann eben so.
0: Aber es ist doch diese 5 verschiedenen Sachen, das ist dann natürlich sehr, sehr schwierig und da muss er unglaublich vorbereitet sein, in allen Bereichen so viel zu wissen.
1: Ja.
0: Und das ist ein enormes Wissen, was man da haben muss, um überhaupt so weit zu kommen. Ne?
1: Ja, aber man kann sich da auch gar nicht richtig vorbereiten, ne? Weil es gibt so viel, was man wissen kann. Da muss man wirklich sehr viel Zeit investieren, wenn man sich da richtig systematisch vorbereiten möchte. Und so gehe ich da auch gar nicht ran, sondern ich nehme einfach ganz viel wahr aus meiner Umgebung und gucke viel, was mich interessiert und habe einfach das Glück, dass ich mir viel merken kann.
0: Weißt du vorher, welche Experten da sind?
1: Beim ZDF Quiz-Champion weiß man das leider nicht, nee.
0: Nee, da weiß man
1: nicht. Also, irgendwann kurz vorher kriegt man es dann gesagt, aber...
0: Ach so, kurz vorher.
1: Ja, es ist wirklich nicht so, dass man sich da gezielt darauf vorbereiten kann.
0: Das war jetzt meine Frage. Ja. Und wie lange vorher?
1: Das weiß ich nicht mehr. Ich glaube, eine Woche oder so.
0: Ah ja, gut. Also kann man sich natürlich überhaupt nicht darauf einstellen, nicht? Dass man weiß, okay, der macht das oder so.
1: Ja, nee, nicht wirklich.
0: Nicht wirklich, gut. Ja, jetzt gibt es ja an den 100.000 Euro vorbei, nicht? Ist es nicht eigentlich 500.000 oder ist es nur, wenn mehrere Gewinner da oben sitzen auf der Couch?
1: Das wurde immer weniger.
0: Das wurde immer weniger.
1: Genau, also die Sendung fing mal an mit 500.000.
0: Ja, meine ich doch.
1: Genau, dann ging es runter auf 250.000.
0: Ach so.
1: Und die Sendung, in der ich aufgetreten bin, da war es dann erstmalig 100.000.
0: Gut, okay, das war jetzt vorbei.
1: Ja.
0: Aber aus dieser Sendung jetzt wurde es natürlich auch so ein bisschen bekannter, noch bekannter. Hat sich denn daraus was ergeben?
1: Ja, also dadurch war ich dann natürlich noch auf einem größeren Radar.
0: Ja.
1: Und so kam das, dass ich dann irgendwann von der ARD auch angesprochen wurde.
0: Ah, das ist ja die jetzige
1: genau,
0: Sendung.
1: Genau, die jetzige Sendung, Quizduell Olymp.
0: Und das ist wöchentlich und das sind sicherlich mit Aufzeichnung verbunden, oder?
1: Ja, genau. Also die Ausstrahlung ist wöchentlich und wir haben dann im Jahr mehrere Drehblöcke, in denen wir dann mehrere Folgen hintereinander drehen.
0: Ja, dann macht ihr praktisch in einer Woche wie viele Aufzeichnungen?
1: In einer Woche 14 Aufzeichnungen.
0: 14?
1: Ungefähr, ja, 12 bis 14.
0: Und wie oft macht ihr das im Jahr? Viermal?
1: Ja, dreimal, viermal so ungefähr.
0: Dreimal. Mhm. Gut, okay. Und das nimmt ja viel Anspruch. Viel Zeit in Anspruch.
1: Ja, das stimmt.
0: Dann musst du Urlaub nehmen, oder?
1: Genau, ich mache das im Rahmen meines Erholungsurlaubs.
0: Erholungsurlaub.
1: Das ist aber, vielen Leuten kommt das mal ein bisschen komisch vor, aber für mich ist das wirklich so eine tolle, also ich will nicht sagen Erholung, aber ich komme dann eben aus dem Alltag raus, ich erlebe dann eben viel Neues und ich bin auch nicht so der Typ für irgendwo nur am Strand liegen oder ich bin sowieso immer aktiv im Urlaub und deshalb ist das für mich wie so ein Neustart immer.
0: Gut, da sind praktisch, sagen wir es mal so, 4 Wochen Urlaub verloren, nicht? Obwohl das für dich keine verlorenen Sachen sind, wie du jetzt gerade erzählt hast. Aber ich sag mal, so Dinge, dass du nicht sagen kannst, so jetzt mach ich mal 14 Tage oder 3 Wochen Mallorca oder so, was sowieso nicht dein Ding ist.
1: Ja.
0: Jetzt bleiben dir praktisch aber 14 Tage nach, nicht?
1: Ja, so ungefähr, ja.
0: Und da machst du irgendwas draus, aber da kommen wir noch zu.
1: Ja.
0: Da kommen wir noch zu. Marie, wie ist es denn, du bist auch eine exzellente Musikerin. Hast du das mal ausgeweitet, dass du das auch beruflich irgendwo mal gemacht hast? Oder ist es eine reine private Angelegenheit?
1: Nein, also ich habe, kann er ja auch mal ein bisschen ausholen. Ich habe als Kind habe ich angefangen, Geige zu spielen mit 4. Dann irgendwann kam dann noch Klavier dazu und Gesangsunterricht. Und da habe ich eigentlich immer in Chören oder Orchestern gespielt oder gesungen. Und was das Chorsingen angeht, da war ich in so ein paar Chören, die so semi-professionell unterwegs waren. Also da hat man dann auch manchmal ein bisschen Geld für einen Auftritt bekommen. Aber so, dass man eine Karriere darauf fußt, das wollte ich nicht. Da muss ich sagen, ist wie bei der Geschichte, ne? Das habe ich ja auch nicht studiert, weil ich da zu viel Sorge hatte. Und bei der Musik ist das ja noch schlimmer, ne? Also da muss man schon Mut haben, um den Weg zu bestreiten.
0: Hattest du das mal irgendwann mal, vielleicht in deiner ganz frühen Jugend mal so auf dem Zettel, dass du auch so Musiker hauptberuflich möglicherweise wäre ja auch was? Oder war diese Idee nie da?
1: Ja, also ich bin früh mit Musical in Kontakt gekommen. Also ich habe irgendwie mit 4 Cats gesehen mehrfach und dann auch Starlight Express und so. Und da hatte ich eine kurze Phase, wo ich mal Musical-Darstellerin werden wollte. aber da scheitert es dann auch am Tanz. Insofern habe ich das dann auch nicht weiter verfolgt.
0: Aber wärst du vielleicht erfolgreich gewesen oder geworden? Was meinst du vom Gefühl her? Was meinst
1: Gefühl
0: du?
1: Her? Vielleicht. Also nicht sehr erfolgreich, aber vielleicht hätte ich von leben können.
0: Ja, aber Musicals sind natürlich für einen Musiker das Größte, ne? Das ist ja die große Variante, ne?
1: Ja.
0: Musikalisch drin und da einmal tanzen und Musik und singen.
1: Ja.
0: Ja, ich finde das toll. Musicals sind unglaublich schön, ne?
1: Ich mag das auch gerne. Aber ich glaube, was meine Begabung anliegt, bin ich, glaube ich, im klassischen Gesang besser aufgehoben als im Musical.
0: Okay.
1: Ja.
0: Wir kommen jetzt nochmal zu den Freitagssendungen ganz kurz. Wie gesagt, in Staffeln, 14 Staffeln und das viermal im Jahr. Hast du jetzt noch einen längerfristigen Vertrag oder Wie ist es damit?
1: Das geht immer von Staffel zu Staffel. Also ne, eine Staffel sind in der Regel so 40 Folgen. Und ja, bisher wurde der Vertrag immer verlängert und es ging immer weiter. Und ich hoffe, dass es auch noch lange weitergeht.
0: Also wenn jetzt diese Woche rum ist, sag ich mal, mit den 14 Aufzeichnungen, dann gibt es einen weiteren Vertrag oder ist er vorher schon etwas länger?
1: Nein, ist etwas länger. Also ein Vertrag sind in der Regel 40 Folgen und das sind dann meistens 3 Blöcke.
0: Ja.
1: Genau. Und für diese 3 Blöcke ist dann der Vertrag.
0: Also das ist dann praktisch schon 3/4 Jahr etwa.
1: Ja, genau. Genau.
0: Und wie lange machst du das schon?
1: Das mache ich jetzt seit 2019, also 19. 6 Jahre, ja. Nee, 18, seit 2018 18. sogar schon.
0: Ja. Das ist schon 7 Jahre?
1: Ja, genau.
0: Meine Güte, das war eine lange Zeit, ne?
1: Ja.
0: Und wie ist das mit den Gästen, die dort eingeladen werden? Das bestimmt natürlich das ARD, das
1: ja,
0: ist klar.
1: Genau.
0: Wann werden die dir mitgeteilt?
1: Das ist ganz unterschiedlich. Also manche stehen schon Monate im Voraus fest und bei manchen wird dann so ganz kurzfristig noch irgendwie rekrutiert. Also manchmal wissen wir es wirklich erst am Tag vorher, wer kommt.
0: Ist es oftmals sehr spaßig oder hat es auch schon mal Gäste gehabt, wo das so ein bisschen schwierig war?
1: Ja, es gab auch schon mal Gäste, wo es ein bisschen schwierig war.
0: Ja.
1: Also wir haben ja immer 2 Prominente bei uns zu Gast. Und oftmals, oder man gibt sich immer Mühe, dass eben Leute kommen, die sich auch kennen, die dann eine tolle Chemie miteinander haben. Das sind dann immer sehr kurzweilige Sendungen, ne? Weil die dann auch so miteinander einfach einen schönen Umgang haben. Aber manchmal gibt es dann auch Leute, die so last minute noch zusammengecastet wurden, die sich gar nicht kennen, die dann auch keine Chemie eben miteinander haben. Und dann kann es manchmal so ein bisschen langatmig werden.
0: Ganz schwierige Personen.
1: Ja, auch.
0: Auch.
1: Schwierige Personen an sich gibt es auch, ja.
0: Ich werde keinen Namen nennen, das ist unfair.
1: Das mache ich auch unfair, nicht. Ja.
0: Gut, okay, aber das ist so eine Sache, die du auch noch sicherlich gerne weiterverfolgen wirst,
1: ja,
0: oder?
1: Genau, das macht mir sehr viel Spaß und ist eine schöne Abwechslung zu meinem Alltag.
0: Gibt es dann irgendwie so in deinen Gedankengängen irgendetwas, wo du sagen würdest, das, was ich jetzt mache, das ist schön, das macht mir auch Spaß, das ist auch erfolgreich. Und gibt es da irgendwas, irgendwie eine Sendung, wo du auch nochmal landen möchtest? Oder war das die große, wo du da leider rausgeflogen bist? Das ist eigentlich die höchst angesiedelte, ne?
1: Ja, also ich meine, ich hätte nichts dagegen, wenn ich irgendwann mal Kandidatin bei Wer wird Millionär sein darf.
0: Ja.
1: Weil ich habe bisher, ich war in ganz vielen Quiz-Sendungen schon zu Gast, aber ich habe noch nie was für mich gewonnen. Immer nur für andere. Und ich fände das jetzt auch nicht so schlecht, wenn ich auch mal was kriege. Ja, aber ansonsten bin ich eigentlich sehr zufrieden mit meiner Sendung.
0: Aber wenn man so viel weiß, dann liegt da eigentlich Günther Jauch auf der Hand, oder nicht?
1: Ja, aber das ist sehr schwierig, da reinzukommen. Also die haben eine sehr lange Warteliste.
0: Das kann ich mir gut vorstellen. Oder ist es vielleicht auch so, dass du möglicherweise zu viel weißt?
1: Ja, ich glaube, so als Profi ist man da vielleicht ein bisschen verbrannt.
0: Das kann ich mir auch gut vorstellen.
1: Ja, ich glaube, die wollen mich nicht.
0: Ja, da werden die bestimmt noch ein Mittelmaß finden wollen.
1: Ja.
0: Da kann ich mir jedenfalls vorstellen.
1: Ja.
0: Die Frau Fink, nee, um Gottes Willen, dann sind wir 1 Million los.
1: Genau.
0: Dass die
1: ja, oder der müssen wir so schwere Fragen schreiben. Das ist auch ein Schritt.
0: Ja, oder so. Ja, genau. Die Möglichkeit haben sie ja. Meine, zu bewundern sind ja diese Leute, die da im Keller sitzen, ne?
1: Ja.
0: Was die ja wöchentlich sich einfallen müssen, für Fragenkomplexe zusammenzustellen. Ja. Das ist ja unwahrscheinlich, ne?
1: Ja, viele von denen sind auch im Quizverein, die kennt man dann irgendwie. Und das sind auch wirklich sehr gute Quizzer. Also die haben auch selber ein gutes Wissen. Und es gehört auch viel dazu, nicht nur so eine Frage zu schreiben, sondern auch den Schwierigkeitsgrad richtig zu bewerten.
0: Ja.
1: Ne? Weil oft ist das so, dass wenn man eine Frage aus seinem eigenen Gebiet schreibt, man denkt, ach, die ist ja total einfach. Ne? Oder dass man sich irgendwie aus einem Gebiet was raussuchen muss, wovon man gar keine Ahnung hat. Also wenn ich jetzt zum Beispiel Fragen über Chemie schreibe, kann ich überhaupt nicht sagen, ist sie leicht oder ist sie schwer, weil ich es selber einfach nicht weiß.
0: Ja.
1: Genau, und insofern sind die Leute wirklich bewundernswert, die das beruflich machen.
0: Ja, ich finde die auch bewundernswert.
1: Ja.
0: Und es gibt ja so viel Quiz-Sendungen, das heißt, da muss es ja eine ganze Menge Leute geben, die sowas einfach können. Ne?
1: Ja, das stimmt, ja. Ja, unsere Fragenredaktion kenne ich natürlich auch bei Quizduell und das sind auch ganz, ganz kluge Leute.
0: Ja.
1: Ja.
0: Gut. Marie, wir haben, glaube ich, jetzt alles abgewickelt von dir. Oder hast du noch irgendwas, was du gerne loswerden möchtest?
1: Nö.
0: Nö?
1: Nö.
0: Habe ich dich alles gefragt?
1: Alles gefragt. Also was ich höchstens loswerden möchte, ist, dass ich Leute noch in den Quizverein einladen möchte. Genau, der ist nämlich ganz, ganz unbekannt.
0: Ja.
1: Aber hat ein tolles Angebot für jeden, der irgendwie Lust hat, sein Allgemeinwissen mal ein bisschen zu verbreitern. Und es ist eine schöne Möglichkeit, selber Wissen dazu zu gewinnen.
0: Ja. Das kann man machen. Wo muss man sich bewerben?
1: Auf www.quizverein.de. Da findet man die Termine und die Standorte genau.
0: Wo dann diese Veranstaltung stattfindet.
1: Genau, ja.
0: Und dann wird man irgendwann, wenn man ein gewisses Niveau hat, auch in den Verein aufgenommen, oder?
1: Nee, es ist jeder willkommen, egal wie gut oder schlecht, ja.
0: Kurz auch Beitritt?
1: Ja, aber nicht viel.
0: Nicht viel?
1: Nicht viel.
0: Okay. Na prima, dann haben wir wahrscheinlich hoffentlich den einen oder anderen jetzt noch ein bisschen heiß gemacht.
1: Das wäre toll, ja.
0: Gut, okay, machen wir das einfach mal. Das ist eine spannende
1: Sache.
0: Einfach
1: mal trauen, ja.
0: Ja, wunderbar, prima. Hast du eigentlich Zeit bei diesen vielen Dingen, die du machst, für ein Hobby?
1: Für ein Hobby? Ja, also das Quizzen ist ja mein Hobby. Und ansonsten gehe ich gerne joggen oder mache auch sonst gerne anderen Sport.
0: Kopf frei kriegen.
1: Ja, genau.
0: Jocke.
1: Ja.
0: Aber du bist ja eine totale Fahrradfahrerin, ne?
1: Ja, Fahrrad fahre ich auch gerne, aber nur im Sommer, muss ich zugeben.
0: Also, nur im Sommer.
1: Die Leidenschaft ist nicht so groß, dass ich mir das auch bei Gegenwind und kaltem Wetter antue.
0: Was machst du dann? Wie kommst du dann zum Dienst?
1: Zu Fuß.
0: Zu Fuß?
1: Ja.
0: Macht doch gut.
1: Ja.
0: Du hast ja auch das schlechte Wetter, ne?
1: Ja, aber das finde ich nicht so schlimm. Im Gehen finde ich es leichter zu ertragen als auf dem Fahrrad.
0: Ja. Ja. Und die richtige Kleidung noch,
1: ja,
0: ne?
1: Ja, genau. Genau.
0: Urlaub? Wie sieht es damit aus? Gibt es da so besondere Urlaubsziele? Oder?
1: Also mein liebstes Reisegebiet ist Asien. Da interessiere ich mich irgendwie für ganz viele Kulturen. Und was mich ganz besonders interessiert, ist alles so entlang der Seidenstraße, weil das so ein jahrtausendealter kultureller Mischpott ist. Und da habe ich auch schon viele Reisen unternommen. Also in den Iran oder nach Kirgisistan, Kasachstan, chinesische Provinzen so im Nordosten, Nordwesten. Finde ich sehr spannend.
0: Aber du hast ja gar nicht mehr so viel Zeit, ne?
1: Nee.
0: Für solche Reisen.
1: Nee.
0: 14 Tage muss abwickeln,
1: ja,
0: ne?
1: Ja, das muss gut geplant sein. Ja.
0: Ja. Da ist es nicht ein bisschen eng. Wenn man so weit reist, waren 14 Tage noch schon rum, ne?
1: Ja, genau.
0: Aber langt.
1: Ja, doch. Meistens.
0: Langt meistens.
1: Naja, welcher Urlaub ist nicht so, dass man am Ende nicht denkt, ne? Es könnte jetzt noch ein bisschen länger sein.
0: Ja, hast du recht, das stimmt wohl. Ja. So einen habe ich noch.
1: Ja.
0: Wie sieht es denn aus mit einem Highlight aus deinem Leben? Ich könnte mir vorstellen, dass es da bestimmt irgendwas gibt, denn du hast ja viel erlebt und wie wir es gerade gehört haben, auch viel gesehen und viel gereist.
1: Ja.
0: Jetzt gibt es sicherlich was Besonderes, hoffe ich jedenfalls.
1: Ja, also für mich so ein Highlight in meinem Leben war, als ich meinen größten Kindheitsstar mal getroffen habe. Ich war, als ich jung war, ein riesiger Fan von den Spice Girls.
0: Ja.
1: Das waren für mich irgendwie so tolle weibliche Vorbilder. Und mein Lieblings-Spice Girl war immer Mel C. Also Sporty Spice sozusagen. Und mit der bin ich mal zusammen im Flugzeug geflogen. Und dann standen wir irgendwann auch nebeneinander am Kofferband. Und dann habe ich gedacht, eigentlich will man ja so Stars immer nicht ansprechen, ne? Aber da habe ich mich da mal getraut und haben wir irgendwie ein bisschen geschnackt. Und das war für mich irgendwie so ein toller Moment, ne? Weil man irgendwie so sein Kindheitsvorbild trifft und dann ist die Person auch noch total nett und zugänglich, ne? Und das war echt ein Highlight für mich.
0: Ja, wunderbarer Abschluss unseres Gesprächs.
1: Ja.
0: Ich bedanke mich ganz, ganz herzlich, dass du bei mir warst.
1: Ja, vielen Dank, dass ich hier sein durfte.
0: Ich wünsche dir für die Zukunft alles, alles gute Gesundheit und dass wir viele schöne Jahre noch haben und vor allen Dingen in Frieden.
1: Ja.
0: Und für dich natürlich auch etwas Besonderes, schöne Urlaube noch, dass du ordentlich erlebst. Danke dir nochmal ganz herzlich, dass du bei mir warst.
1: Dankeschön.
0: Sehr gerne. So, meine Damen und Herren, in der nächsten Woche haben wir wieder eine Dame, und zwar Nora von Massow. Das ist die neue Bürgermeisterin von Cronshagen. Und wollen wir einfach mal schauen, was sie zu erzählen hat. Und würde mich freuen, wenn Sie dann auch dabei sind. Ich wünsche Ihnen einen schönen Abend und sag Tschüss.

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0: 18 Minuten vor 4.
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1: Sendeverantwortliche für die Radioreise ist Ulrike Auffarth-Krabbot. Sie hören die Radioreise mit Alexander Tauscher. Ich grüße Sie. Diesmal geht es an den Starnberger See. Wir sind auf den Spuren von Kaiserin Sissi zwischen Schloss Possenhofen und der Roseninsel. Dazwischen andere royale Geschichten und auch eine Fischerhochzeit aus einer ganz anderen Zeit. Und das sind Sie, unsere Gäste hier am See.
2: Michaela Schaaf und ich habe heute das Vergnügen, Sie durch Feldafing zu führen auf den Spuren von Kaiserin Elisabeth und ihrer ebenso illustren Familie, der Wittelsbacher.
3: Christoph Winkelkötter, ich leite Tourismusentwicklung hier im Landkreis Starnberg.
4: Rosemarie Mannstein, ich bin die Leiterin des Kaiserin Elisabeth Museums.
5: Mein Name ist Benjamin Tillich, ich leite das Museum Starnberger See in Starnberg.
6: Isabel Bauch, ich bin bei der GWT Starnberg für die Region Starnberg-Ammersee.
7: Mein Name ist Tobias Baumann, Direktor vom Hotel für Jahreszeiten Starnberg.
8: Also grüß euch miteinander, ich bin der Hermann, bin der Fährmann von der Roseninsel und ich bin da, dass ich euch schön auf die Insel bringe.
1: Wir starten gleich am Wasser. Viel Spaß in Oberbayern.

0: dass es die Radioreise, die neue Horizonte öffnet und damit Reiselust wecken soll. Im Studio Alexander Tauscher, herzlich willkommen hier bei uns in dieser Show. Unser Ziel ist heute ein sehr bekannter See vor den Toren von München. Die am Nordende des Gewässers herausfließende Würm gab ihm einst seinen ursprünglichen Namen Würmsee. Erst in den 1960er Jahren wurde er mit dem Namen bekannt, mit dem er heute weit über seine Region bekannt ist, nämlich der Starnberger See. 20 Kilometer lang und bis zu knapp 5 Kilometer breit ist dieser Starnberger See. Seine Tiefe bis zu 127 Metern und ein berühmter Monarch, der versank einst in den Tiefen dieses Wassers. Die Geschichte dieses Sees, die auch eng verknüpft ist mit Sisi, die rollen wir hier in dieser Radioreise ein wenig auf. Und für alle, für die dieser See noch geografisches Neuland sein sollte, skizziert zunächst Christoph Winkelkötter diese Region. Er ist Vorsitzender der Geschäftsführung der Gesellschaft für Wirtschafts- und Tourismusentwicklung im Landkreis Starnberg. Christoph stammt aus NRW, genauso wie Fred Bertelmann, der begeistert war von diesem See hier.
1: Doch der schönste Fleck auf Erden ist der Starnberger See.
2: Der Starnberger See ist eine der größten Badewannen für die Münchner. Man hat wunderschöne Badeplätze, man kann hier schwimmen gehen, man kann mit dem Boot fahren.
0: Beginnen wir mal die gedankliche Reise um den See jetzt hier in Starnberg. Wir hören das Läuten der Glocken. Starnberg, die Stadt, die dem See ja den Namen gab, wobei er ja früher einen anderen Namen hatte.
2: Genau, das war früher der Würmsee, weil ja aus dem Starnberger See die Würm entspringt, die in München dann in die Isar überläuft. Ja.
0: Starnberg hat natürlich seine Ecken, die nicht so sind, die sind halt industriell geprägt, aber hat dann doch am See auch eine kleine Riviera.
2: Ja, Starnberg ist halt so, wie man sich das vorstellt. Ja, es ist halt eine schöne Uferpromenade und man hat wirklich historische Gebäude, so wie wir hier auch sitzen, jetzt am Museum Starnberger See, was ich jedem Hörer wirklich nur empfehlen kann, auch sich das anzuschauen. Natürlich ist Starnberg nicht nur ein Touristenstandort, sondern es ist auch ein Gewerbestandort, auf das wir auch sehr stolz sind, auf das Gewerbe. Es muss ja auch Einkommen generiert werden aus der Gewerbesteuer, das ist so wichtig. Jeder Tagesausflügler, der hinkommt, der liebt den Starnberg See, wenn er hier parkt, dann wirklich an die Uferpromenade geht und dann wirklich aufs Schiff geht mit der MS Starnberg oder mit der Seeshaupt. Eine Rundfahrt über den Starnberger See macht es einfach glücklich und kommt mit einem Lächeln wieder vom Bord auch zurück.
0: Gibt es ja verschiedene Touren. Man kann den See auch von Nord nach Süd kreuzen, also bis Seeshaupt fahren.
2: Es gibt verschiedene Touren. Es gibt die nördliche Tour, es gibt die südliche Tour, es gibt aber die große Rundfahrt auch, die ich nur jedem empfehlen kann, weil man auch mal vom See aus mal diese ganzen tollen Villen sehen kann, die wirklich dann im 19. Jahrhundert auch entstanden sind. Sehr historische Villen auch mit tollen Badeplätzen, mit tollen Badestegen. Und man sieht auch die ruhigen Ecken des Starnberger Sees.
0: Wo wären die ruhigen? Sie sind natürlich nicht in Starnberg direkt, sie sind auch nicht direkt an der Badewiese im Hochsommer in Possenhofen. Gibt es die schönen ruhigen Ecken?
2: Ja? Es gibt die schönen ruhigen Ecken. Ja, es gibt sie an der Westseite vom Starnberger See, also wenn man südlich von Possenhofen ist, südlich der Roseninsel ist es ruhiger. Und wenn man dann südlich von Tutzing ist, südlich von Unterzeismering Richtung Seeseiten, hat man ruhige Phasen, auch auf der Ostseite, nördlich von Ambach. Also diese ganze Ostseite ist sowieso etwas ruhiger als die Westseite.
0: Das Gute ist, es geht oft sehr weit flach hinein. Also teilweise gibt es hier Stege, aber teilweise kann man gerade am Ostufer auch sehr weit hineinlaufen. Ja.
2: Genau, man kann weit hineinlaufen, aber dann kommt die Steilstufe. Also wenn man im Berg ist, in Leoni, und dann geht es dann irgendwann 168 Meter runter. Es ist ein Paradies für Taucher. Ja. Ja, und wir haben jährlich tausende Taucher hier, die natürlich das ganz toll finden, dass man so weit tauchen kann. Aber generell, wenn man in Percher Beach ist, läuft man relativ weit rein, bis es wirklich dann auch wirklich tiefer ist. Und das ist natürlich ein Dorado für Familien auch.
0: Das macht auch die Temperatur aus. Im flachen Bereich sehr warm, aber wenn man dann reinkommt ins Tiefere, spürt man auch die Tiefe des Sees.
2: Genau. Ich habe eine Seeüberquerung wieder gemacht. Und
0: bist du drüber geschwommen?
2: Ich bin rüber geschwommen, also einmal quer rüber geschwommen, also von der Ostseite zur Westseite. Und man erlebt ganz viele Temperaturschwankungen auch im See, diese Strömung auch. Ja. Und man spürt den See auch. Und das kann ich nur jedem empfehlen.
0: Wer jetzt auch Lust bekommt, sie überqueren. Ich meine, die sind ein paar Kilometer. Wie viel bist du geschwommen?
2: 2,5 Kilometer.
0: 2,5. Also nicht an der breitesten Stelle eben, ja.
2: Nein, nicht an der breitesten Stelle. Das ist ja so ein Volkswettbewerb, den wir da durchführen. Mit Bojenpflicht. Das ist mir mal ganz wichtig, dass man dann, wenn was passiert, ja, dass man dann nicht alleine ist. Man hat die Boje. Aber es ist ein tolles Panorama, wenn man einfach wirklich auf Zeit schwimmt und man sagt, ich möchte diesen See genießen. Ja.
0: Ich stelle es mir toll vor. Also das Gefühl zu haben, in der Mitte eines Sees zu sein, da wo da niemand anderes mehr schwimmt.
2: Man ist allein, Man sieht die Alpen auf der einen Seite und wenn man nach Süden schaut, die Gletscher. Ja. Und auf der anderen Seite sieht man dann Starnberg mit der Silhouette und der Schloss Porzenhofen. Es hat schon was Erhabenes.
0: Ja, ist ja auch das Tolle am See. Wir werden sie auch eine Radioreise erleben. Einerseits die Freizeit, aber eben auch das Kulturelle.
2: Die Kultur ist hier sehr wichtig. Wir haben die Sissi zu bieten. Wir haben auf der Ostseite die Votivkapelle dort oder Schloss Berg. Sissi und Ludwig haben es nicht ohne Grund hier geliebt.
0: Es ist ja einer der Seen im Fünfseenland. Mein Favorit, der Wörthsee, ist toll und der Ammersee ohnehin. Aber du würdest auch sagen, Starnberger See ist halt der markanteste.
2: Es ist natürlich der See, der am meisten Strahlkraft hat. Viele sagen, das ist der königliche See, der Ammersee ist der Bauernsee. Wir würden es jetzt so nicht nennen. Wir haben halt diese tollen Seen mit dem Wesslinger See. Wir haben den Wörthsee, der eigentlich die bayerische Karibik genannt wird. Wir haben den Pilsensee. Es sind alles tolle Seen und jeder kann sich was aussuchen.
0: Wir haben uns heute mal den Starnberger See herausgesucht und sind da vorwiegend auf Sissis Spuren unterwegs. Für die Münchner ist es die große Badewanne, neben vielen anderen Badewannen und ich sag mal so kleinen Whirlpools rund um München im Umland. Rund 30 Kilometer südlich der bayerischen Landeshauptstadt gelegen, bietet der Starnberger See eine gute Aussicht auf die Alpen. Besonders bei Föhnlagen ist die Zugspitze hier sehr klar zu sehen. Das Wasser, die Lage und auch das Ambiente machte den See seit jeher als Wohngegend attraktiv. Keine andere Gegend in Bayern besitzt unter ihren Immobilien so viele alte Villen und Schlösschen. Und kaum eine Region hat so viele Millionäre, die sich entlang des Ufers angesiedelt haben, Prominente inklusive. Wir schauen mal auf die Promis vergangener Tage, auf die Reichen und Schönen der K&K-Zeit. Michaela Scharf, sie führt wie andere Gästeführer regelmäßig mit verschiedenen Touren auf Sissis Spuren.
3: Ich bin Gästeführerin hier im Landkreis Starnberg. Ich bin ehemalige Journalistin.
0: Ja, in welchem Medium gewesen?
3: Starnberger Merkur.
0: Ah, also angesehenes Blatt.
3: Ja, aber ist schon lange her. Also als Gästeführerin kann ich hier meine Begeisterung für Geschichte mit meiner Freude, mit Menschen zu kommunizieren, verbinden. Also es macht mir unglaublichen Spaß und ich hoffe den Leuten, die zu mir kommen, auch.
0: Auf jeden Fall auch uns, den Radioreisehörern in dieser Sendung auf Sissis Spuren. Wir treffen uns ja am Bahnhof Feldafing und da beginnt diese Tour.
3: Weil es erstens ein historischer Bahnhof ist, weil er zweitens von Kaiserin Elisabeth regelmäßig benutzt wurde, genauso wie sein Zwillingsbahnhof in Possenhofen. Wenn sie hier angekommen ist, um entweder in Possenhofen ihre Familie zu besuchen oder in Feldafing zum Hotel zu fahren. Damals hieß es noch Hotel Strauch. Seit Anfang des 20. Jahrhunderts heißt es mit Erlaubnis von Kaiser Franz Josef Hotel Kaiserin Elisabeth.
0: Sie ist geboren in München im Palais, aber sie hat ihre schönste Zeit immer im Sommer hier verbracht am See. Ich weiß nicht, ob München damals schon so laut war und so stressig wie heute, aber scheinbar hat sie ihren Grund gehabt.
3: Ja, der hauptsächliche Grund war, dass ihre Eltern 1834 das Hofmarkschloss Possenhofen gekauft haben und dort immer die Sommer verlebt haben, denn die Reichen und Schönen der damaligen Zeit, die wollten raus aus München im Sommer, denn da brachen regelmäßig Epidemien aus, wie Typhus, Cholera, Ruhr und dem wollte man entgehen und hat sich hier am Starnberger See entweder ein schönes Wochenendhaus, eine ganze Sommervilla gebaut oder wie im Falle der Eltern von Kaiserin Elisabeth, haben sie ein altes bestehendes Schloss gekauft. Das Schloss Possenhofen existierte zu diesem Zeitpunkt bereits seit 300 Jahren. Das ist ein Renaissance-Schloss gewesen. Das hat die ganze Familie geliebt. Elisabeth hat ihr Possi geliebt und hat hier eine sehr freie, unbeschwerte Kindheit verleben können. Sogar unbeschwerter, als man es für ein Mädchen immerhin des Hochadels hätte erwarten können. Als dies die Möglichkeit gab, ist sie mit dem Zug hierher gekommen.
0: Auch schon in ihrer Kindheit, weil sie ist ja einerseits als Kind gekommen, in ihre Kindheit und Jugend und später als Kaiserin nochmal hierher. Auch in der Kindheit gab es schon die Bahn?
3: In der Kindheit gab es die Bahn noch nicht. Also die Bahnlinie ist zunächst mal von München an den Starnberger See 1853 so um den Dreh gebaut worden und dann Mitte der 60er Jahre weiter bis Possenhofen, Feldafing und dann bis in die Berge. Also ab dann gab es für sie die Möglichkeit, so dahin zu reisen.
0: Ah, die Führung beginnt am Bahnhof in Feldafing und dann laufen wir gemeinsam unter ein paar Stufen zum Wasser.
3: Vorher machen wir noch einen kurzen Stopp an der alten Kirche in Feldafing, denn die hat zwei außergewöhnliche Glasfenster. Glasfenster, die einmal an die heilige Helena und an die heilige Elisabeth erinnern, aber natürlich an ihre Namensvetterin auch, nämlich Elisabeths ältere Schwester Helene und an Elisabeth selber. Und das Bildnis der heiligen Elisabeth in dieser Kirche trägt die Gesichtszüge von der Sissi. Das Fenster hat Kaiser Franz Josef gestiftet. Und wenn man dann weiter runter geht zum See, kommt man durch einen außergewöhnlichen Park, den Elisabeths Cousin Max der Zweite Josef angelegt hat. Und in diesem Park wollte er ein großes Schloss bauen. Dazu ist es nicht mehr gekommen, weil er sehr jung, sehr plötzlich gestorben ist. Aber was er noch geschafft hat, er hat sich dieses ganze Areal wie auch die einzige Insel im Starnberger See gekauft. Und dort hat er nach dem Vorbild der Kulturlandschaft in Potsdam, die er sehr bewundert hat, hat er sich ein kleines Sommerhäuschen bauen lassen. Und vor diesem Sommerhaus hat er von einem der berühmtesten Gartenbaumeister der Zeit, hat er einen Rosengarten anlegen lassen. Und deswegen heißt die Insel heute Roseninsel. Was den Effekt hatte, dass sein Sohn, Märchenkönig Ludwig II., das Baumaterial für dieses Schloss hergenommen hat und davon diese historischen Bahnhöfe in Possenhofen und in Feldafing hat bauen lassen, die Elisabeth dann für ihre An- und Abreisen genutzt hat.
0: Diese beiden heutigen S-Bahnhöfe sind zweifelsfrei die malerischsten S-Bahnhöfe des gesamten Münchner Streckennetzes. Also kein Vergleich zu manch einer, ich würde es vorsichtig formulieren, Behausung, gerade auch entlang der Stammstrecke. Und welcher S-Bahnhof kann sich schon rühmen, in sich ein Museum zu haben? Schauen wir uns an auf dieser Sissi-Tour. An Heiligabend 1837 wurde Elisabeth im Palais des Prinzen in der Münchner Ludwigstraße geboren. In diesem Palais hatte es an nichts gefehlt. Es gab fast 30.000 Bücher, ein eigenes Theater und auch eine eigene Manege. Doch mehr als das Palais in München liebte die Familie die Sommerresidenz am Starnberger See. Sissi verbrachte mit ihren Geschwistern und später auch mit ihrer eigenen Familie so viel Zeit wie möglich hier. Das Schloss Possenhofen ist heute in Privatbesitz und damit nicht zu betreten. Doch im Gegensatz eben zu Kaiserszeiten kann man heute als Besucher durch den einstigen Schlosspark spazieren. Und nicht nur das, man kann sich im Schlosspark auch sonnen und auch im See baden. Und bevor man vielleicht hier in Possenhofen in die S-Bahn einsteigt, kann man die Sissi-Geschichte im Kaiserin-Elisabeth-Museum in Possenhofen erleben. Rosemarie Mannstein leitet dieses kleine Museum im historischen Bahnhofsgebäude.
4: Wir sind klein, aber fein. Wir sind exklusiv. Wir sind das einzige Museum, das die Geschichte der Kaiserin Elisabeth und ihrer Familie von ihrer Geburt in München bis zum tragischen Ende in Genf darstellt.
0: Interessant, in so einem kleinen Raum und schon wenn man auf den Bahnhof zuläuft, ja ein historisches Gebäude aus der damaligen K&K-Zeit, sieht man die Elisabeth-Statue.
4: Es ist eine Bronzestatue, die stellt Elisabeth auf dem Weg vom hochherrschaftlichen Bahnhof, wo sie in dem Wartesalon angekommen ist, mit dem Sonderzug, ist sie auf dem Weg nach Possi. Die Familie hat ja das Schloss Possenhofen immer Possi genannt.
0: Da kam sie an mit dem Zug und ist dann abgeholt worden und dann ist sie runter.
4: Ja, sie wurde mit der Kutsche natürlich abgeholt. Und hier kam also Kaiser Franz Josef an. Hier kam auch Ludwig II. Mit seinem Versailles auf Rädern an. Hier kamen alles, was Rang und Namen hatte, von der Königin von Preußen oder Sachsen. Das war ja die Verwandtschaft, denn die Ludovica war ja aus zweiter Ehe die Tochter des ersten bayerischen Königs. Sie war also eine königliche Prinzessin. Und durch die Heirat mit Herzog Max in Bayern war sie dann eben auch Herzogin in Bayern.
0: Und sie war die Königin von Ungarn, weswegen auch heute noch sehr viele Ungarn gern zu Ihnen kommen und Sie auch die Audio-Guides auch auf Ungarisch haben.
4: Alle Gäste aus Ungarn freuen sich immer enorm, dass wir die große Ausnahme sind, dass wir an Sie gedacht haben und berücksichtigen, dass Sie sie bis zum heutigen Tag so sehr verehren. Und deswegen sind alle unsere Audio-Guides, ob das der Elisabeth-Rundweg ist, der historische, oder ob es unser Tourguide durch unser Museum ist, ist in Ungarisch auch vorhanden.
0: Die Ungarn würden sagen Köszönöm, Dankeschön. Das eine sind die Vitrinen hier, Schautafeln, interessant. Sie bieten aber eben interaktiv noch viel mehr an, eben besprochen schon die Audioguides. Und auch für Familien, gerade auch für Kinder, die hier in der Region ihren Urlaub verbracht haben, die können an einem kleinen Spiel teilnehmen, an einer kleinen Rallye durch das Sisiland gewissermaßen.
4: Für Familien mit Kindern haben wir ein Suchspiel rund um Schloss Possenhofen. Das kann man in Kombination mit Unterführung hier im Museum, die auch kindgerecht angeboten wird, kann das dann als Ergänzung auf den Spuren von Kaiserin Elisabeth oder Sissi in ihrer Kindheit hier nachvollziehen.
0: Und das ist nur ein Angebot, Sie haben mehrere auch in Kombination mit Schulen hier, wo Schüler teilnehmen können und vor allem eben auch das Thema Führungen für Kinder, was ja nicht so einfach ist, weil Kinder in der Führung beginnen sehr schnell sich zu langweilen, wenn es eine Führung für Erwachsene ist.
4: Dafür haben wir ein spezialisiertes Team, die für die kleinen Kinder vom 5. bis zum 12. Lebensjahr ganz entzückende Kinderführungen machen. Und außerdem haben wir für Projektarbeit, für die Schulen, Horte oder auch unsere Jugendherberge hier in Possenhofen, haben wir einen museumspädagogischen Koffer, den man ausleihen kann. Der heißt Sissi Mobil.
0: Das alles eben hier im Bahnhof Possenhofen, an sich schon ein schönes Gebäude, genauso wie auch der Schwesterbahnhof in Feldafing, eine S-Bahn-Station weiter in Richtung 14 kommt man dann Feldafing an, hat da sogar ein kleines Café noch im Bahnhof drin.
4: Die Bahnhöfe Possenhofen und auch Feldafing sind genau baugleich ursprünglich. Sie wurden ja unter König Ludwig II. 1865 in Betrieb genommen, als die Verlängerungsstrecke von Starnberg über Tutzing nach Penzberg zu den Kohleabbaugebieten eben eröffnet wurde. Die kostbare Ausstattung mit dem hochherrschaftlichen Wartesalon, die wurde dann nur in Possenhofen für die Verwandtschaft von Ludwig II., eben die Herzöge in Possenhofen, realisiert durch den Hofbaumeister Georg von Dollmann, der später Neuschwanstein, Herrn Chiemsee und auch eben Linderhof gebaut hat.
0: Allein schon, wenn man auf die S-Bahn warten sollte. Und ab und zu gibt es ja S-Bahn-Ausfälle auch im Münchner Umland gerade. Lohnt sich mal, hier die Zeit zu verbringen im Bahnhof.
4: Wenn jemand ernsthaft interessiert ist an unserem Museum und der großen schönen Präsentation, dann sollte man sich insgesamt schon ungefähr eine Stunde Zeit nehmen.
0: Und in der Zeit kommt in der Regel auch eine verspätete S-Bahn im Münchner Umland. Wobei, so habe ich es auch getan, das Rad ist sehr praktisch am Starnberger See. Ein schöner Weg führt über Possenhofen und Feldafing bis Tutzing, natürlich auch weiter über die Südkurve und Ostküste zurück nach Starnberg, also die Starnberger See-Umrundung. Ich habe da einen Radfahrer getroffen, der war wirklich begeistert. Diese Starnberger See-Umrundung sei sehr zu empfehlen. In Possenhofen am Starnberger See verbrachte Sissi, also die spätere Elisabeth von Österreich, als Mädchen oft ihre Sommerfrische. Und dann, wann immer es ihr möglich war, später kehrte die Kaiserin zurück zu den Lieblingsorten ihrer Kindheit. Hier in dieser idyllischen Ruhe im Wald, nah am Wasser, konnte sie eben dem Wiener Hofzeremoniell für ein paar Wochen entfliehen. Michaela Scharf, sie führt Gäste vom S-Bahnhof Feldafing aus zu einer Tour auf den Spuren dieser Kaiserin. Wir haben zwischendurch an einem großen Golfplatz eine kurze Rast gemacht und damals zu Sissis Zeit, na klar, war es noch nicht hier der Golf, der gespielt wurde, aber der Park in seiner Pracht, er ist auch das Ergebnis eines gewissen Kopierens, nämlich der prächtige Schlösser und Parks in Potsdam.
3: König Mark II., der hat zum Teil in Berlin studiert, war mit einer preußischen Prinzessin verheiratet. Er kannte also diese Kulturlandschaft in Potsdam, die ja heute auch Weltkulturerbe der UNESCO ist. Und er hat das schwer bewundert, diese Schlösser, Sanssouci, Charlottenhof mit auch Rosengarten davor. Dann gab es die Pfaueninsel in dieser Kulturlandschaft, durchzogen von Flussläufen, schönen Parklandschaften, herrlichen Villen. Und sowas wollte er hier am Starnberger See auch schaffen. Und er hat es auch eigentlich geschafft, dass sich viele reiche Leute aus München dann so im Dunstkreis hier angesiedelt haben. Denn der Starnberger See gilt ja heute neben Blankenese als architektonisch gesehen das Beispiel für die Villa.
0: Natürlich die Kulisse Starnberger See. Wir haben immer wieder auch die Alpen am Südhorizont, bei Föhnwetter vor allem auch.
3: Also das haben die Wittelsbacher hier am Starnberger See eigentlich über Jahrhunderte genutzt. In der Barockzeit sind hier gigantische Feste gefeiert worden von den Wittelsbachern auf dem See mit riesigen Schiffen. Daran haben natürlich dann spätere Generationen angeknüpft. Auch Ludwig II. Hat sich als eine der ersten Investitionen, als er mit gerade 18 Jahren König geworden ist, privat einen Schaufelraddampfer gekauft. Und natürlich hat er ihn nach einer Wagner-Oper Tristan genannt. Und er hat an Schloss Berg drüben auf der anderen Seeseite das Schloss, wo er sich eigentlich die meiste Zeit seines Lebens aufgehalten hat, da hat er einen großen Turm dran anbauen lassen, den Isoldenturm. Und dann schipperte König Ludwig mit Tristan rüber zur Isolde. Also ohne Wagner ging es nicht in seinem Leben.
0: Wir schippern ja hier rüber auf die Roseninsel, die man vielleicht gar nicht so erkennt, weil sie so nah am Festland ist. Michaela Scharf, sie ist nur 200 Meter getrennt vom weidigen Ufer des Starnberger Sees.
3: Und vor der Roseninsel gibt es eine langgezogene Sandbank. Und auf dieser Sandbank hat man Reste von Pfahlbauten gefunden, die also aufs 4., 5. Jahrtausend vor Christus zurückgehen. Und diese Pfahlbauten gehören heute auch zum UNESCO-Weltkulturerbe. Unser Märchenkönig, also Ludwig II., er hat ja viel auch nachts gelebt. Er hat ja die Nacht zum Tag gemacht, hatte eben seinen Schaufelraddampfer hier. Die wittelsbachische Tradition der großen Feste hier auf dem See, die ist mit Ludwig II. Zu Ende gegangen. Das letzte große Fest hat er genau für diese russische Zarin, die auch eine solche Säule bekommen hat, hat er das auf der Roseninsel ausgerichtet. Und die war völlig begeistert von einem Diner Open Air mit dem Blick über den See und die Alpenkette. Also das hat sie sehr beeindruckt und sie hat gesagt, so was Romantisches hat sie ja noch nie erlebt. Also für Romantik hat er ja nur wirklich was übrig gehabt. Nicht so ganz romantisch war wohl das Ende von König Ludwig. Also ist sowohl von Selbstmord wie von Unglück wie von Mord die Rede.
0: Es gab halt noch keine Smartphones, die das mitgezeichnet haben. Aber gab es denn jemand als Zeuge, der ihn zuletzt da und da gesehen hat? Hat jemand etwas beobachten können?
3: Nein, er ist mit seinem Arzt, dem Dr. Gooden, vor dem Abendessen zu einem Spaziergang aufgebrochen. Und um 20 Uhr sollte es Abendessen geben und die beiden sind nicht zurückgekehrt. Und dann hat man angefangen zu suchen und hat sie nach längerer Suche beide tot im Starnberger See gefunden.
0: Daran gemahnend und gedenkend fahren die Schiffe über den See und sie halten an einem bestimmten Punkt.
3: Also sie fahren vor allem am Ostufer vorbei, denn das Schloss Berg kann man wegen Park und hohen Bäumen eigentlich so richtig nur von der Seeseite sehen. Und einige hundert Meter weiter sieht man ja dann auch die Gedenkkapelle, die gebaut worden ist an der Stelle, wo man Ludwig und seinen Arzt tot im See gefunden hat. Und man kann vom See aus auch sehr schön Schloss Possenhofen sehen. Und man kann auch Schloss Garatshausen sehen, ein Stückchen weiter, kurz vor Tutzing gelegen. Auch ein Schloss, was Elisabeths Familie gehört hat, das heute der Familie Thurn und Taxis gehört.
0: Sie haben zwei Prominente gewissermaßen, für die es sich lohnt, an den Starnberger See zu kommen. Einmal Sissi, romantisch, traumhaft schön, das andere ein wenig mystisch, aber beides Historie. Man kann es nicht vergleichen, aber beides gehört zum Starnberger See.
3: Beides gehört zum Starnberger See, beides gehört zur bayerischen Geschichte. Und seien wir ehrlich, wir gucken alle Weihnachten die Sissi-Filme, oder? Mit Romy Schneider.
0: Das tun viele, obwohl ja im Film die Geschichte ein wenig geklittert wird. Deswegen sind wir mit der Radioreise an den Originalschauplätzen. Wie immer an dieser Stelle, auf Weiterhören.

0: Richtet auf eure Lauscher, denn hier spricht der Tauscher. Der Alexander grüßt sie alle miteinander und wünscht auf diese Weise eine schöne Radioreise. Heute royale Erlebnisse am Starnberger See. König Maximilian II. Kaufte im Jahr 1850 von einer Fischerfamilie die Insel Wörth ab. Die einzige Insel in diesem großen Gewässer. Man könnte sie fast übersehen, denn sie liegt nur etwa 200 Meter vom Ufer entfernt und ist auch nur 2,5 Hektar groß. Der König ließ eine Villa im damals modischen, pompeischen Stil bauen, allerdings eben mit bayerischen Akzenten, wie zum Beispiel auch die Gamsjagd, die an den Wandgemälden verewigt wurde. Als Besucher setzt man mit einer historisch nachgebauten Fähre zur Roseninsel über. Wir taten dies mit Bernhard Zillner. Er ist einer der Fährmänner in Tracht und Hut, ein lässiger, ein bäriger Typ. Er lächelt immer. Er hat einen Job, den manche als monoton bezeichnen würden. Er fährt nämlich immer die gleiche Strecke von nur ein paar hundert Metern übers Wasser. Aber der Weg ist nicht nur das Ziel, sondern eben auch die Freude. Die Freude mit seinen Gästen an Bord.
1: Herzlich willkommen zur Überfahrt auf die Roseninsel. Ich darf immer nette, liebe Leute rüberfahren, gell? Alle haben ein Lächeln. Freuen Sie, wenn Sie mit rüberkommen. Starnberger See, unser schöner See, gibt es seit ungefähr 20.000 Jahren. Der ist während der Eiszeit entstanden. Und der Gletscher hat sich mehr und mehr zurückgezogen und hat uns vor 10.000 Jahren wie so ein Moränenhügel die Roseninsel aufgeschoben. Vor uns liegen schon lauter Boote, so ein bisschen auf einer Linie. Da haben wir eine lange Zunge parallel zum Festland. Da haben wir da mittig überall nur 1 Meter Wassertiefe. Da hat der Gletscher samt der Insel alles aufgeschoben. Also da wird es ja immer mal wieder Leute hängen, die durchs Wasser gehen. Seit 7.000 Jahren kommen wir Leute auf die Insel. Die Römer waren einmal da. Die Kelten müssten vorbeigeschaut haben. Aber es ist so schön ist da, hat es irgendwann unsere königlich-bordische Familie daher verschlungen, sind ja die Wittelsbacher. Und das war mit Sicherheit auch ein Grund für den Vater vom König Ludwig II., das ist der König Max II., dass er um 1850 herum die Insel gekauft hat. Und der König Max hat, nachdem er die Insel erworben hat, die so schön herrichten lassen, wie man das heute wieder vorfindet, er hat in die Mitte der Insel ein kleines Schlösserl bauen lassen, das nennt man Casino. Ihr müsst euch so wie ein Tagesschlösschen vorstellen. Oft Nacht ist man von der Insel wieder runter und er hat die Insel wie einen Park herrichten lassen. Deswegen, wenn es jetzt rumgeht, werft mir doch einen Blick auf diesen wunderschönen, sehr alten Baumbestand, den wir da auf der Insel haben. Der ist aus der Zeit um 1850. Selbiges trifft übrigens auch auf die vielen schönen Bäume da am Festland im Park zu. Auf der Insel sind auch zwischen den Bäumen Sichtachsen. Das ist deswegen, dass wenn man rumgeht, dass man immer wieder tolle Ausblicke in alle Richtungen über den See hat. Natürlich auch speziell nach vorne in die Berge. Heute schauen es wunderbar aus. Die Zugspitze ist übrigens ganz rechts, der Berg, der so steil abfällt, wer das nicht weiß. Auch der Rosengarten ist in der Zeit angelegt worden, der hat ja der Insel ihren Namen gegeben, die hat davor Insel Wörth geheißen. Der König Ludwig war in der Zeit, wo er hier am Starnberger See war, oft auf der Roseninsel. Er hat ja diese Orte geliebt, wo er seine Ruhe gehabt hat, wo es schön war. Und er hat nur wenige ihm ganz wichtige Leute hier empfangen, wie die Sissi oder auch einen Richard Wagner. Ich fahre weiter auf und ab, gell? So 3-4 Mal in der Stunde. Ich hoffe, ihr kommt ja wieder. Ich darf nämlich auch wieder auftauchen. Und jetzt wünsche ich euch einen schönen Aufenthalt und bis nachher. Gell? Dankeschön.
0: Du hast ja wirklich nach dem Papst und dem SPD-Chef den besten Job.
1: Also wenn man keine Freude hat an dem Job, dann darf man nicht machen. Und natürlich erzählen wir oft ähnliche Sachen, aber man muss halt gescheit rüberbringen, weil sonst macht das keinen Sinn. Und ich kriege manchmal zum Herrn, dass ich so anhört, als da das zum ersten Mal mache. Und das ist, glaube ich, schon ganz gut nach 11 Jahren.
0: Das ist eine Leistung. Ich meine, du hast sicher so ein Gerüst, aber kannst immer wieder auf die Gäste eingehen. Jeder Gast ist anders. Du hast gesagt, du hast Hochzeitsgäste gehabt, aber auch andere.
1: Ich habe hier alles. Das ist auch die Herausforderung von der Arbeit.
0: Kommen wir mal zu dem Schiff. Es ist natürlich nicht ein Originalschiff, aber es ist ein wenig angelehnt an die alten Boote damals, zu Sissis und Ludwigs Zeiten.
1: Der Schiffstyp heißt einfach Zuin, auf Hochdeutsch Zille. Und das ist unsere Roseninselfähre hier, die wir selber so haben herrichten lassen.
0: Zille, aber der Nachname von dir ist zufällig oder stammt ja von dem Boot?
1: Nein, dass ich Zillner heißt, ist ein Zufall. Also, aber das ist ja passend, gell? Hier ist nicht immer so perfektes Wetter, wie es heute ist. Und wenn es mal windig ist oder rau, dann muss man schon damit umgehen können, dass man das Schiff da rüberbringt. Man darf nicht vergessen, das Schiff ist ein Flachboden, hat kein Kiel. Wir steuern die 11 Meter nur von hinten mit unserem Propeller. Und da muss man schon wissen, wie einem der Wind ins Gesicht bläst, dass man weiß, wie man das Schiff halt einlenkt und dass man da sicher ans Ziel kommt.
0: Du kennst diese Insel, das Festland, bei jedem Wetter, bei jeder Stimmung. Gibt es eine Lieblingsstimmung? Ist es der frühe Morgen oder ist es im Herbst eventuell, wenn es noch ein bisschen neblig ist und die Sonne nur ganz schwer es schafft, durch den Nebel durchzukommen?
1: Also ich kann jedem empfehlen, egal wann an den See zu kommen, weil der immer irgendeine Stimmung für sich birgt und immer irgendwas Besonderes hat, selbst beim Sauwetter kann eine schöne Stimmung sein. Oder was natürlich toll ist, wir haben ein Gewitter, das zirkt durch, dann ist alles wie freigeblasen. Auf einmal sieht man die Berg wieder, die man da vorne nicht gesehen hat. Der See, der davor wild war, liegt wieder brav da. Aber die Leute sollen einfach kommen, sich den See anschauen, weil der ist immer anders. Ich bin ja schon ein paar tausend Mal da gewesen.
2: Ich wünsche dir unendlich viel Freuden beim Fahren in Zukunft.
1: Dankeschön. Ja, und ich darf mich freuen, wenn ein paar vorbeischauen, gell, die da das hören.
0: Er ist am See aufgewachsen und erzählt den Besuchern bei der Überfahrt einige Anekdoten zur Geschichte dieser Insel und vor allem auch ab und zu den Gästen dieser Insel. So hatte er zum Beispiel einmal einen Junggesellinnenabschied eine halbe Stunde lang über den See gefahren. Die Dame habe 20 Steine gehabt, jeder Stein eine verflossene Liebe. Jeden Stein habe sie mit einer langen Geschichte ins Wasser geworfen. Blieb noch der Stein des jetzt Verlobten. Ob der nach so vielen Jahren auch im Wasser gelandet ist? Also am besten fragen, ihn fragen, Hermann, den Fährmann. Wir erleben in dieser Show nicht nur eine Tour auf den Spuren von Kaiserin Sissi, sondern auch ein besonderes historisches Spektakel. Die Fischerhochzeit, sie erinnert an die Ursprünge Tutzings als Fischersiedlung und spielt im Jahr 1812 zur Zeit Napoleons. Erzählt wird in einer fiktiven Geschichte die Heimkehr des Bauernsohns Michael Gröber aus dem Russlandfeldzug und seine Hochzeit mit Veronika Bierbichler, der Tochter einer Fischerfamilie vom anderen, also vom östlichen Seeufer. 1929 wurde diese Fischerhochzeit erstmals aufgeführt und später mehrfach wiederbelebt. Seit 1975 wird sie in regelmäßigen Abständen gefeiert, als ein Zeichen für gelebtes Brauchtum, das eben von Vereinen, Betrieben und Familien gemeinsam getragen wird. Und darüber sprach ich mit Isabel Bauch von der Tourismusregierung.
3: Was vor allem besonders ist durch diese ganzen Emotionen, die da auch dabei sind bei den Akteuren, bei den Trachtenvereinen, bei der Tutzinger Gilde oder auch beim Festumzug, Polterabend. Der ganze Ortskern ist ein Erlebnis, weil überall etwas geboten ist, die Leute zusammenkommen und einfach dieses besondere Ereignis feiern.
2: Das alles wird gespielt, ja? Die Ankunft am Bootssteig, die Weiterfahrt, die Trauung, das Festmahl.
3: Es wird nachgespielt. Alle 5 Jahre mit ganz toll geschmückten Booten, ganz viel involvierten Tutzingern, einem sogenannten Hochzeitslader, kommen da die Menschen zusammen, um eben dieser Hochzeit nachzuspielen. Als Theaterstück kann man fast schon sagen, wobei hier ist natürlich Tradition, dieses ganze Spektakel so außergewöhnlich macht und auch so authentisch. Und das hebt es natürlich ein bisschen ab vom Theater, weil die Menschen, die involviert sind, sind natürlich alles Menschen, die irgendwo in Tutzing eine Rolle spielen oder deswegen auch einfach diese Verbindung haben schon aus dem Herzen raus.
2: Und es ist im Ausnahmezustand, auch der Ministerpräsident kommt, also ein Ereignis, was weit über Tutzing hinaus seine Schatten wirft.
3: Absolut, also wir sind auch in Berlin auf der Grünen Woche mit den Tutzingern gewesen und mit der Tutzinger Gilde und mit der Musik, um dort auf die Fischerhochzeit aufmerksam zu machen. Also es ist ja so, dass die Region tatsächlich von diesen Traditionen auch lebt, wie alle 5 Jahre auch in Starnberg das Fischerstechen.
2: Wie muss man sich das vorstellen? Ist da auf dem Wasser ein Spektakel?
3: Ja, also bei dem Starnberger Fischerstechen ist es so, dass auf dem Wasser die Fischerstecher zusammenkommen und gegeneinander Kämpfe ausführen. Also keiner wird verletzt, um Gottes Willen. Es geht darum, den anderen vom Boot zu stoßen. Und meistens sind die Teilnehmer auch kostümiert, bis es eben im K.O.-Verfahren einen Gewinner gibt. Und das findet auch nur alle 5 Jahre statt und wird vom Heimat- und Volkstrachtenverein Starnberg ausgetragen und organisiert. Und das ist genauso wie die Fischerhochzeit in Tutzing wirklich ein ganz besonderes Erlebnis, da dabei zu sein.
2: Isabel, mit etwas Glück hat man die Fischerhochzeit, man hat das Fischerstechen auf dem See und man hat natürlich auch permanent die gelebte und unsterbliche Historie von Sissi. Wenn man das jetzt in Kombination oder auch zum Teil erleben will, wo bekommt man die Infos hier in der Region?
3: Also die Infos bekommt man natürlich über unsere Touristinformationen oder aber auch immer und stetig aktualisiert auf unserer Webseite www.starnbergammersee.de.
2: Und das ist eben auch nur ein Teil der Geschichte. Ich meine, es gibt viel mehr als nur Sissi und Fischerhochzeit, Fischerstechen. Es ist ja ein See voller Geschichte und ein See, der noch ganz andere Geschichten auch zu bieten hat und auch andere Orte, als die wir bisher vorstellen konnten.
3: Es ist einfach diese Lebenskultur hier, die einen da einfach mitreißt und auch Kraft und Erholung schenkt.
0: Dieses breite kulturelle Angebot bezeichnet Christoph Winkelkötter mit seinem Abschluss als Wirtschaftsgeograf gerne als weichen Standortfaktor.
4: wir verkaufen natürlich auch diese Lebensqualität und diese Hochkultur, die wir haben, immer als wichtigen, nicht arbeitnehmerbezogenen Standortfaktor. Starnberg hat natürlich immer diesen Ruf. Ja.
0: Hier leben die meisten Millionäre.
4: Hier leben auch viele Millionäre und wir haben natürlich auch die höchste Pro-Kopf-Kaufkraft in ganz Deutschland. Das stimmt schon. Natürlich haben wir ein Ungleichgewicht. Wir haben viele Leute, die viel Geld verdienen, aber wir haben auch die ganz normale Bevölkerung. Und das ist ja immer unsere Aufgabe, auch uns darum auch zu kümmern.
0: Nicht alle zahlen sicher hier auch nur ihre Steuern ein. Ja.
4: Und wir haben alle Promis und Schauspieler, das ist alles schön und gut, aber wir adressieren immer an die normale Bevölkerung. Und das sind ja auch die, die hier so ein kulturelles Leben aufrechterhalten.
0: Kann man ein paar prominente Namen nennen, die auch bekannt sind, dass sie hier wohnen? Ich meine, früher war es Johannes Heesters, ich glaube auch Gottschalk hat hier mal gewohnt.
4: Ja, jetzt haben wir natürlich den Peter Maffay, der in Tutzing wohnt, Leslie Mandoki, der nebenan in Tutzing auch wohnt. Wir haben Helene Fischer, die am Ammersee wohnt. Wir hatten, bis er gestorben ist, den Herrn Baselitz, der hier wirklich auch als Künstler, als Maler auch hier residiert hat. Erol Sander als Schauspieler. Und es gibt viele, viele mehr, die wirklich wohnen und die auch einfach mitleben.
0: Und das begann ja auch schon vor über 100 Jahren. Große Schauspieler der Ufa-Zeit hatten hier gelebt.
4: Das war schon immer so. Ja, und es wird immer so bleiben. Und das ist auch gut so. Ja, und Sie sehen einen Howard Carpendale hier auf der Straße und so. Und das ist für die ganz normal. Ja, und die werden ja auch in Ruhe gelassen. Und das ist, glaube ich, auch so ein Way of Starnberg Life. Ja, nicht American Life, sondern Starnberg Life, dass hier alle

0: selbst als Gast in dieses Museum. Davon zeugt eine Esche im Innenhof, die damals gepflanzt wurde. Hier traf ich mich mit Museumsleiter Benjamin Tillich und zunächst mit Christoph Winkelkötter.
1: Es ist natürlich historische Gebäude. Wir haben einen historischen Garten, auf den wir gerade auch blicken. Es ist ganz toll, dass wir dieses Museum haben und dass es sich auch so toll präsentiert.
0: Auch ein Museum, was auch schon seinerzeit von Prominenten gegründet worden ist.
1: Ludwig I. gegründet worden ist. Und da sieht man auch, dass diese Königsfamilie immer einen besonderen Bezug zu Starnberg hatte.
0: Und diese Holzhäuser sind da aus der Originalzeit, ja? Dieses dunkle Holz, die Blumenbalkongärten.
1: Das sind natürlich Häuser aus der Originalzeit. Die sind genauso alt wie das Schloss Starnberg, wo jetzt das Finanzamt drin thront, ja, und aus gutem Grund. Und da sind wir natürlich sehr stolz, dass wir hier wirklich hier diese alten Holzhäuser haben, wo jetzt noch Trauungen auch stattfinden. Und dieser Museumsgarten ist natürlich wunderschön, eine Oase der Ruhe.
0: Christoph Winkelkötter hat den Einstieg gegeben in die Gründung, also vor mehr als 100 Jahren. Ludwig war mit dabei. Jetzt sind wir im Museum selbst und sehen eine Ausstellung, die sich mit diesem Mythos beschäftigt.
2: Das Museum hat es nicht immer leicht gehabt, und was uns immer sehr geholfen hat, war tatsächlich das sensationelle bürgerschaftliche Engagement. Es sind ganz viele Leute, die sich um das Museum bemüht haben. Es wird über die Geschichte des Sees und der Region erzählt, es wird über Kunst und Kultur berichtet und es wird auch über die Natur erzählt. Und insbesondere geht es tatsächlich um die Wittelsbacher. An denen kommt man fast nicht vorbei, an den bayerischen Fürsten und Königen im Museum hier. Also alle Fürsten und Könige Bayerns hatten Schiffe auf dem Starnberger See. Und das letzte Erhaltene aus dieser Flotte steht hier im Museum und steht also für eine riesige Geschichte, mit der eben Menschen verbunden sind, Könige verbunden sind, unter anderem wie Ludwig II., über den es eine eigene Ausstellung gibt im Museum, die letzten 4 Tage in seinem Leben betrachtet, nämlich genau die Zeit, wo es interessant wird. Die Zeit zwischen seiner Entmachtung und seinem tragischen Tod im Starnberger See. Das wird fast wie so ein True-Crime-Fall erzählt, fast wie ein Krimi-Dinner. Sie sind als besuchende Person involviert in die Ausstellung. Sie laufen durch fast wie Bühnenbilder und haben dann immer die schöne Vorderseite, wie auch der König das geliebt hat, die Illusion und die harten Fakten auf der Rückseite. Und so kommen sie ganz vielen Personen und Figuren nahe, die eine Rolle gespielt haben während der letzten 4 Tage, und nähern sich der Möglichkeit dessen, was denn wirklich passiert ist und wie er wirklich ums Leben gekommen ist.
0: Wird man dem näher kommen? Es gibt ja die 3 verschiedenen Theorien.
2: Es gibt mehr. Es gibt mehr. Tatsächlich ist der König selber mit den Worten immer wieder zitiert worden, dass er selbst ein ewig Rätsel sein möchte. Und am Ende wäre es nicht professionell, an der Stelle, wo es keine harten Fakten mehr gibt, dazu zu dichten oder Meinungen zu äußern als Museum. Das ist auch nicht unsere Idee. Wir sammeln Fakten, wir stellen die dar und wir möchten Menschen in der Ausstellung dazu ermächtigen, sich selber ein Bild zu machen. Wir werden ihnen nicht sagen, was genau passiert ist, aber wir werden ihnen ziemlich viel sagen, was sie dazu befähigt, einiges auszuschließen. Und so folgen sie eben wie in einem Kriminalfall verschiedenen Aspekten, dem cui bono, dem wer hätte denn profitiert vom Tod des Königs, aber auch tatsächlich der Spur dieser Krankheit des Königs, die er gehabt hat oder vielleicht auch nicht, die im Gutachten tatsächlich festgehalten ist. Sie treffen ganz viele Zeitzeuginnen und Zeitzeugen, hören, was die sich überlegt haben und gedacht haben. Und so kommen sie am Ende an den Punkt, wo sie selber etwas sich denken müssen.
0: Also man wird ein wenig zum Kommissar. Und das eben vor der Kulisse, Märchenschlösser, Wald, hier die Tiere. Das ist auch ein Kontrast zu dem draußen Gelände. Ja? Wir haben draußen historischen Holzhäuser noch aus der Originalgründungszeit, den schönen Blumenbalkons und hier eben das Moderne.
2: Einmal gibt es den historischen Bereich, das ist vor allem das historische Lochmannhaus. Das ist mindestens 500 Jahre alt und stand immer an dieser Stelle. Und da ist auch tatsächlich das Museum gegründet worden, 1914 in diesem Gebäude. Und dann gibt es einen Neubau, der ist 2008 schon gekommen. Und in dem finden ganz viele Ausstellungen ihren Platz, die eben nicht direkt mit dem historischen Haus zu tun haben.
0: Ist es ein Museum, wo man sagt, als Urlauber sollte man vielleicht zu Beginn des Urlaubs hinkommen, um sich einzustimmen auf die Region, oder eins, wo man am Ende des Urlaubs dann sagt, jetzt will ich nochmal all das, was ich in Natura gesehen habe, hier wissenschaftlich aufbereitet sehen?
2: Das Museum Starnberger See ist ein Museum, was insofern sehr gut in den Urlaub passt, als dass es an vielen Stellen immer wieder reinpasst. Das Museum Starnberger See ist ein unfassbar toller Ort, der ganz nah am Seeufer liegt und gleichzeitig aber etwas verschont ist von diesen wirklich Menschenmassen, die über die Seepromenade am Wochenende bei schönem Wetter laufen. Es hat ein ganz, ganz tolles, idyllisches Café in einem wunderschönen alten Garten. Da können Sie immer wieder kommen zum Kaffee trinken. Da müssen Sie nicht ins Museum gehen. Zwischen uralten Häusern. Und das ist wirklich ganz typisches urwüchsiges Bayern, was Sie da sehen. Und dann haben Sie tatsächlich den Neubau, wenn Sie reingehen. Und da erfahren Sie Dinge aus

0: Geschichte. Und wenn es regnet, ist es eh super. Aber auch wenn die Sonne scheint, weil der Garten, die Nähe zum See, deswegen kommen Sie ruhig immer wieder.
1: Die Einladung ist ausgesprochen vom Kunstliebhaber Benjamin Tillich, dessen Stimme und Sprechweise allein schon Kunst ist. Auf Nachfrage hat er mir gesagt, dass er früher mal Hörspielsprecher im Rundfunk war. Ja, und der Rundfunkansager hier, der sucht sich nun einen Ort am Starnberger See, wo er sich gut betten kann. In unserem Basiscamp dieser Radioreise, da kann man Sissi auch kulinarisch erleben, in Form des Sissi-Menüs, nämlich im Vierjahreszeiten Starnberg. Das zaubert nämlich dieses Menü Sternekoch Maximilian Moser immer wieder auf die Teller der Gäste. Da Max ja auch mal eine Auszeit von der Küche braucht, sprach ich mit Hoteldirektor Tobias Baumann.
2: Dass man zum einen startet, wenn man anfängt, direkt mit einer Flasche Sissi-Sekt, die extra auf Sissi auch getauft wurde. Eine sehr, sehr gute Sektkellerei aus Deutschland. Und geht dann weiter mit einer tollen Tafel Veilchenschokolade von unserem Schokoladier aus Bernried. Sissi war Veilchen ihre Lieblingszutat auch in Schokoladen. Deshalb wird die hier mit verwendet. Und dann am Abend geht man direkt weiter, dass man ein tolles Drei-Gänge-Menü Sissi inspiriert bekommt, was unser Michelin-Sterne-Chef Maximilian Moser kreiert hat. Und hier haben wir uns mit ganz vielen Kochbüchern aus den Zeiten von Sissi herangetraut.
1: Und das wird sich dann natürlich an der K&K-Küche orientieren, weil es ja die Sissi-Zeit gewesen ist.
2: Also es sind wirklich ganz tolle Sachen dabei, die Sissi damals sehr fokussiert hat und auch immer ihre Leibspeisen waren.
1: Wir haben ja auch so eine Sissi-Schokolade, Tobias Baumann, vor uns, also Vollmilchschokolade mit eben diesen kleinen blauen Blättchen auf die Schokolade drauf geraspelt.
2: Also die Veilchenblüten sind direkt in die Schokolade eingelassen, was so ein bisschen Crunch macht, aber natürlich auch ein ganz, ganz besonderer Geschmack, den man eigentlich sonst noch nie anders ganz einfach entdeckt hat.
1: Und eines der Top-Gerichte oder sein Lieblingsgericht von Maximilian Moser ist ja Tiroler Kaspressknödel, also da nochmal die Anlehnung eben an Österreich.
2: Genau, der Herr Moser ist halb Deutscher, halb Österreicher, aber hier geboren in der Region und deshalb ist natürlich immer für ihn auch sehr gerne österreichische Spezialitäten und auch was Deftiges, aber auch viel Herr Hausmannskost ist eigentlich sein Favorit, ja.
1: Dennoch gibt es auch weltreisende Gedanken bei den Etablissements hier. Es gibt die Hemingway Bar. Kam der Name von jemandem, der vielleicht eine Zigarre geraucht hat und sinniert hat über die große, weite Welt?
2: Also es ist natürlich schon angelehnt am Hemingway, der viel gereist ist und viel unterwegs war und gerade auch in den Ländern, wo es natürlich sehr, sehr guten Rum gab. Wir haben halt das Prädikat, dass wir wirklich die größte Rumauswahl Süddeutschlands haben, über 150 verschiedenen Sorten aus wirklich ganz, ganz vielen Kontinenten und unsere Inhaber reisen selbst gerne und natürlich, wenn die dann in einem Land sind wie Mauritius oder wie auch immer, bringen sie dann gerne immer eine kleine Spirituose mit. Unser Barteam verkostet es und wenn sie für sehr gut empfunden wird, dann wird die natürlich auch gerne auf die Karte genommen und so haben wir wirklich immer noch die größte Rumauswahl Süddeutschlands bei uns im Hotel.
1: Das erfordert ja auch eine Kenntnis im Sinne eines Rum-Sommeliers, wenn man es so nennen darf.
2: Genau, also unsere Barkeeper sind wirklich sehr versiert und sehr engagiert und es gibt immer wieder auch Start-ups, sehr junge Leute, die Rum ja, ganz einfach herstellen und die sind natürlich da sehr wissbegierig, auch unsere Barkeeper und testen natürlich auch vieles aus.
1: Das wäre nur eine von unzähligen Kombinationen für den lässigen Abend, also in der Hemingway Bar, am Ende eines Erlebnistages am Starnberger See. Ein Abend, den man ja zum Beispiel auch ganz lässig in der Loggia im Kulturbahnhof Starnberg starten kann. Ich kenne ehrlich gesagt wenige S-Bahnhöfe, die solch eine tolle Location haben.
2: Also wir sind wirklich sehr zentral gelegen. Zum einen natürlich jetzt von den Bahnhöfen 5 bis 10 Minuten nur entfernt, aber auch Richtung Autobahn ist es nicht weit weg. Ja. Aber natürlich auch Richtung Starnberg City Center sind 5 bis 10 Gehminuten. Der See, die kürzeste Entfernung ist 5 Gehminuten, dass man direkt am Strandbad in Starnberg, wo man direkt dann auch das kühle Nass genießen kann. Ja.
1: Und wer mit dem Vorurteil anreisen würde, ja, Starnberg ist nur Snob. Wenn man da flaniert, dann sieht man nur die teuren Taschen und die teuren Sonnenbrillen und eingebildete Menschen. Ist das ein Vorurteil?
2: Ich glaube schon, dass es ein Vorurteil mit ist, ja. Mit dem müssen wir, glaube ich, weiterhin leben. Aber es ist nicht so. Also die Starnberger sind auch sehr, sehr herzliche Menschen. Also man kann es an unserem Personal sehen, die alle hier vor Ort auch mit leben und ja, wo man natürlich hinkommt, wir haben ganz tolle Strandbäder, ganz kleine Cafés auch und gerade wenn man in die Natur rausgeht am Starnberger See entlang, ist es traumhaft, gerade Richtung Possenhofen, die Roseninsel ist wirklich traumhaft gelegen. Ich mag es am liebsten eigentlich in den frühen Morgenstunden, in den Abendstunden, wenn die Tagestouristen eigentlich weg sind, ja, dann kann man den Starnberger See wirklich bestens genießen.
1: Ich wollte gerade fragen, was der Lieblingsort ist. Ist es die Roseninsel oder gibt es noch was anderes?
2: Ja, also ich finde die Region Possenhofen, Feldafing, Roseninsel ist für mich eigentlich immer die schönste Region, weil man einen tollen Blick hat auf die Berge und auch so. Es ist wirklich ein ganz besonderer Ort, wenn man dann mit diesem kleinen Boot auf die Roseninsel fährt. Und die Roseninsel ist wirklich so ein bisschen auch verwunschen. Es ist sehr natürlich und die ganzen Rosengärten dort. Also wenn man eine kleine Auszeit, dann ist man dort eigentlich auf der Roseninsel sehr gut aufgehoben.
1: Wir beide kommen ja aus Sachsen, nichts übers Erzgebirge und die Talsperre Sosa und Alpenstock haben auch ihren Reiz, aber es ist schon noch eine Spur schöner hier, ja?
2: Ja, also es gibt, glaube ich, überall schöne Orte, aber hier unten ist natürlich ganz schön, muss man wirklich sagen, ja.
1: Ja, auch fürs Erzgebirge haben wir natürlich Urlaubstipps in der Radioreise, aber zunächst einmal verlängern wir gern den Urlaub am Starnberger See. In einer anderen Sendung geht es nochmal auf die Roseninsel und wir treffen dann den Starkoch Maximilian Moser persönlich. Wir reden auch über Peter Maffay und seine Liebe zum See und um Peter Maffay geht es auch in einer anderen Sendung aus dem Pfaffenwinkel, der sich ja ganz im Südwesten an den Starnberger See auch anschließt. Weiter südlich haben wir mehrere Sendungen aus dem Tölzerland und natürlich auch rund um die Zugspitze. Der ganze Alpine und alpine Urlaubskatalog zum Hören und Sehen unter www.radioreise.de. Darin zu jeder Sendung die Podcasts und Bilder in den Blogs radioreise.de und überall da, wo man rund um den Starnberger See gute Podcasts finden kann. Und damit grüße ich unsere Freunde in nah und fern, unser großes Radioreise-Universum. Goodbye, au revoir, adios, ciao, this will rein, ja und shalom und am Starnberger See einfach Servus.
3: Christoph Winkelkötter, es gibt viel zu erleben von der Kultur, über den Beachurlaub, Aktivurlaub und jeder ist hier herzlich willkommen.
4: Isabel Bauch sagt Servus vom Starnberger See, meiner persönlich gewählten Heimat. Ein Ort, an dem man, wenn man einmal gewesen ist, Feuer fängt und mit Herz dann einfach da bleibt und zu Hause ist.
0: Benjamin Tillich, ich freue mich, wenn Sie das Museum Starnberger See besuchen. Es gibt möglicherweise den besten Kaffee in der Stadt und es gibt auf jeden Fall die interessantesten Ausstellungen ganz rund um den See, über die Geschichte, die Kunst und die Natur.
5: Als Leiterin dieses wunderschönen Kleinods hier am Starnberger See in Possenhofen sage ich adieu, auf Wiederschauen und herzlich willkommen im Kaiserin Elisabeth Museum.
2: Tobias Baumann aus Starnberg sagt Tschüss und wir freuen uns natürlich über viele Besucher, weil Starnberg wirklich ein toller Ort ist und auch die ganze Region, die man einfach einmal im Leben gesehen haben muss.
6: Der Starnberger See bietet weitaus mehr als nur ein Badevergnügen. Also hier gibt es viel Historie zu entdecken und vielleicht kann man ja Baden und Historie schön miteinander verbinden.
7: Ich bin der Hermann, der Fährmann von der Roseninsel für die englischsprachigen Hermann the German und ich fahre heute die Fähre Dienstag bis Sonntags da auf und ab und freue mich auf Besucher. Gell? Danke.
1: Dankeschön an Hermann the German und all den anderen Gästen dieser Sendung. Bleiben Sie schön reisefreudig, meine Damen und Herren, denn es gibt noch mindestens 1000 Orte in dieser Welt zu entdecken. In diesem Sinn, wie immer, bis bald.

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0: Hallo und herzlich willkommen, liebe Hörerschaft, zu einer neuen Stunde Raritäten und Überraschungen. Hier werden wieder gezielt selten gespielte bis gar nicht mehr gespielte Titel für Sie und für euch herausgekramt und mal eben rausgehauen. Dabei stehen hier wieder Seltenheiten aus verschiedenen Musikrichtungen im Repertoire, um mal wieder ein bisschen Abwechslung in die deutsche Radiolandschaft mit einzubringen. Somit wünsche ich Ihnen hiermit viel Spaß und gute Unterhaltung mit einem bunten Strauß an Melodien. Den Anfang machte gerade John Hammer mit Crockett's Theme aus den Miami Vice-Filmen natürlich. Und die nächsten Raritäten und Überraschungen stehen schon in den Startlöchern. Los geht's!
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2: Raritäten und Überraschungen auf dem offenen Kanal. Sie hörten Dominica mit I Gotta Let You Go von 1995, außerdem Aqua Queen mit Summer Is Calling von 2002. Außerdem hörten wir The Other Ones aus Berlin mit Another Holiday, wobei die Sängerinnen kamen ja aus Australien. Und wir hörten Wilson Pickett mit Land of 1000 Dances von 1969. Liebe Hörerschaft, echte Abwechslung gibt es hier mit einem bunten Strauß an Melodien. Und es geht weiter.

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Raritäten und Überraschungen. Sie hörten Cliff Richard mit Summer Holiday von 1963 und davor hörten wir Squeezer mit Sweet Kisses von 96. Außerdem lief Peter Licht aus Köln mit Sonnendeck von 2001 und wir hörten J.J. Cale mit Carry On von 1981. Und davor lief noch Kaiser Chiefs mit I Predict to Wired von 2004. Liebe Hörerschaft, sind Sie müde von Charthits oder Gewinnspielen am Nachmittag? Dann sind Sie hier genau richtig, denn hier laufen nur Raritäten und Überraschungen.

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2: In dem letzten Block hörten Sie Fiona aus Kingston mit I'm in Love von 1999. Außerdem Coolio mit 1, 2, 3, 4 von 1996. Außerdem Sleepwalker mit den Hamburg City Allstars und Vorsprechtermin von 2001. Unter den Hamburg City Allstars waren unter anderem Deichkind und Jan Delay. Anschließend hörten wir The Bangles mit Be With You von 1989. Außerdem Tom Novi mit Lima, Take It von 2005. Und zuletzt gehört Brick and Lace mit Love is Wicked von 2007. Und damit ist diese Stunde auch schon fast wieder um, liebe Hörerschaft. Raritäten und Überraschungen gibt es auf KLFM immer Mittwochnachmittag oder Sonntagnachmittag. Ich bedanke mich fürs Einschalten. Am Mikrofon war Sebastian Scherne. An dieser Stelle möchte ich aber nochmal kurz diese Sendezeit nutzen, um ein paar Grüße loszuwerden. Liebe Stella, ich liebe dich, mein Engel. Du bist ein ganz liebes Mädchen. Ich hab dich ganz so lieb. Du bist wirklich ein Engel. Auch möchte ich nochmal Betty Rose grüßen. Hallo Betty. Und Sean Paul. Hallo lieber Sean. Ich wünsche dir auch alles Gute. Und liebe Grüße gehen auch nochmal an Karl Peter. Und bevor gleich die nächste Stunde anbricht, läuft jetzt nochmal eben Boney M. mit Malaika. Tschüss, bis zum nächsten Mal.

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0: 8 nach halb 8.
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Ein herzliches Willkommen zu einer neuen Ausgabe von Maiwalds Corner. Peter Maiwald begrüßt Sie und euch ganz herzlich. Kaffee Schwarz, heute mit Max Mempel, ein junger Solokünstler aus Bremen, der in London aufgewachsen ist. Ich bin ein kleiner Musiker aus Bremen, steht auf seinem Facebook-Profil. Max ist ein junger Solokünstler, dessen musikalische Wurzeln in London liegen, wo er aufgewachsen ist. Seit seiner Kindheit ist Musik ein essentieller Teil seines Lebens und ein kreativer Ausdruck. Besonders die englische Musikszene und die Künstler wie Boy With Uke, James Marriott und Ed Sheeran haben seinen Stil geprägt. Mit Gitarre, mit Gesang und mit Loop-Pedal kreiert er live vielschichtige Songs, indem er Coversongs spielt und seine eigenen Songs zum Leben erweckt. Sein Sound bewegt sich zwischen Pop und Indie, wobei er Melodien und Texte nutzt, um echte Emotionen zu transportieren. In der heutigen Ausgabe von Kaffee Schwarz TV spielt er für euch und für sie einige seiner Songs und stellt sich den Fragen von Moderator Christian Picado. Das Musikzentrum Hannover war Gastgeber für die Produktion und Aufnahme der heutigen Ausgabe von Kaffee Schwarz TV. Und die Erstausstrahlung war bei den Kollegen vom Fernsehen von H1 Fernsehen aus Hannover. Und ich schalte jetzt um nach Hannover ins Musikzentrum zu Max Mempel.

0: So, liebe Zuschauer, etwas Frisches ist immer gut. Heute haben wir Max Mempe. Viel Spaß dabei.
1: Danke. Das Lied heißt Sweetest Tone.

0: Ihr Lieben, herzlich willkommen, liebe Zuschauer, zu einer neuen Folge von Kaffee Schwarz TV. Mein Name ist Christian Pichardo, ich bin euer Moderator. Und heute haben wir einen Generationssprung, da wir einen sehr jungen und aufregenden Künstler haben, den Max Mempel. Herzlich willkommen.
1: Hallo, danke sehr.
0: Ja, ich freue mich, dass du da bist.
1: Ich mich auch sehr.
0: Ich habe jede Menge Fragen, ich habe jede Menge Sachen, die ich auch wie mit unseren Zuschauern teilen möchte, weil du bist gerade 18 Jahre alt.
1: Ja.
0: Okay. Wie kommt man ja schon mit 18 Jahren heutzutage auf Musik machen, auf solche Sachen, so eine hochdigitalisierte Welt? Ich meine, die 18-Jährigen, die ich kenne, sind interessiert an viele Sachen, aber nicht an Musik machen. Wie kommst du bei dir drauf?
1: Also Musik war schon immer ein Teil von meinem Leben. Es fing lustigerweise in England an, als ich immer im Auto meine Eltern genervt habe, als ich da mit Liedern mitgesungen habe. Und zwar nicht besonders gut. Aber da fing die Liebe sozusagen an mit dem Singen. Und dann wollte ich unbedingt irgendwann Gitarre lernen. Und musste mir dann meine Eltern haben mir dann eine erste klassische Gitarre gekauft. Da habe ich ziemlich langsam angefangen, sozusagen Musik mitzulernen. Und dann fing das richtig in den Corona-Zeiten an, als wir alle so 2 Jahre drin waren.
0: Genau, Lockdown.
1: Ja, und da habe ich mir dann alles selbst beigebracht.
0: Aber kurz die Reihe nach, du kommst ursprünglich aus Bremen?
1: Ursprünglich komme ich aus England, also ich bin da aufgewachsen. Und,
0: genau, London, ne?
1: London, ja.
0: Wow, das ist eine Riesenstadt. Ich meine, Wie ist das in London groß zu werden? Ich meine, man verliert sich in der Menschenmenge, oder?
1: Ja, also total. Ich bin zum Glück in ein bisschen kleineren Ort, also trotzdem noch kein Unterschied zu dem Dorf, wo ich jetzt lebe. Also ein ziemlich großer Sprung. Es beeinflusst einen auch einfach, weil man so viele verschiedene Kulturen hat, die da leben und die verschiedenen Musikgenres, die man hört, wenn man da irgendwie irgendwo in ein Restaurant geht und dann Musik hört, Live-Musik und sowas, beeinflusst einen total.
0: Also ich bin ein paar Mal in London gewesen. Ich habe mir immer gedacht, wenn ich hier leben würde, würde ich ja die Krise bekommen. Ich bin ein Landei, was das betrifft. Also von Herzen ein Landei. Ich mag gerne einfach nur ein bisschen Natur und viele Sachen drumherum, wenn ich aufwache morgens aber ist total aufregend. Es ist ein pulsierender Stadt und das schläft nie. Dann hast du immer was zu tun.
1: Nee, ja.
0: Ja. Und war bei dir, welche Einflüsse, welche Musik hast du gehört und in welchem Alter hat das angefangen? Das ist ja schon mal wichtig.
1: Das Lied, was mich zum Gitarrespielen gebracht hat, war, was ich immer lustig finde, ist Ed Sheeran, Galway Girl.
0: Okay.
1: Das war so das Lied, wo ich mir dachte, ja, das will ich auch machen, ich will Musik machen.
0: Also kann man grundsätzlich sagen, das Konzept, Musik zu machen, kam von Ed Sheeran grundsätzlich.
1: Ja, in dem Sinne schon.
0: Was hat dir da gefallen? Was ist dir aufgefallen vor allem?
1: Bei Ed Sheeran war dieser Wechsel zwischen langsamen Liedern und der hat dann ja dann auch so ein paar schnellere und ich mag einfach dieses, dass man nicht in einem Genre sozusagen stecken bleibt, sondern sozusagen mehrere Sachen macht. Und das will ich jetzt auch weiter als Künstler sozusagen machen auch.
0: Okay, grundsätzlich, das ist deine Inspiration.
1: Mhm.
0: Dafür, soweit ich weiß, Ed Sheeran nutzt eine sogenannte Loopstation. Für unsere Zuschauer, eine Loopstation ist eigentlich ein Gerät, die in dem Moment dich aufnimmt. Oder man kann sich selber aufnehmen und dann macht eine Schleife und das spielt sich immer weiter und dann spielt man da drauf noch eine andere Melodie oder einen anderen Akzent und dann kann man darauf immer wieder aufbauen, verschiedene Sachen, bis man ein komplettes Ensemble quasi gemacht hat. Und das ist eigentlich, was du machst. Das ist quasi dieses Gerät hier unten und so fabrizierst du eigentlich deine Klänge damit.
1: Ja.
0: Okay, also wie kamst du auf diese Idee? Durch Ed Sheeran ist schon klar.
1: Ja.
0: Na, also, aber dass du das selber dir das zugetraut hast, war das Übungssache oder war das eigentlich, weil du das direkt kopieren wolltest? Kannst du ruhig ehrlich sein?
1: Nein, total Übungssache. Ich hatte keine anderen Freunde oder im Umkreis, die irgendwie Musik gemacht haben. Und irgendwann fand ich das langweilig, nur Gitarre zu spielen und immer wieder dasselbe Schema zu haben. Und so eine Loopstation lässt einen einfach total viel mit mehr viel Freiheit und so weiter und dass man sozusagen ganz viel verschiedene Sachen machen kann und das fand ich einfach toll daran, dass ich alleine mich anhören konnte wie eine ganze Band sozusagen.
0: Ja, also wie war das für dich, dieses Gefühl nach dem Motto, das habe ich gemacht?
1: Ich habe das natürlich gesehen beim Ed Sheeran-Konzert, dass es sowas gibt, vorher wusste ich das gar nicht. Mhm. Und dann dachte ich mir, oh, das ist eine coole Idee, kann ich auch machen. Und dann habe ich mir erstmal so eine kleinere bestellt und dann fing das an und dann brauchte ich langsam so mehr und mehr Kanäle, damit ich mehr und mehr aufbauen konnte.
0: Ja, also von der Zuschauer, je mehr Kanäle man hat, desto mehrere Sachen kann man irgendwie aufnehmen. Ist ein kleines Studio, dann hat man den Kanal 1, da wird quasi die Grundgitarre, danach kommt die Melodie, dann kann man auch Stimmen oder Background singen, einfach nur aufnehmen und danach auch Perkussion oder irgendwas. Das ist auch ein interessantes Thema. Die Gitarre wird nicht nur genutzt als Akkordemacher oder als was sie seiten können. Man schlägt sie auch mal ein bisschen. Man macht auch andere Geräusche damit und man quasi erzeugt ein Drum-Sound daraus. Mhm. Und das ist eigentlich auch voll im Trend, oder?
1: Ja, total. Also das benutze ich in fast jedem Lied, weil ein Drum-Set ist einfach so nützlich für so ein Rücken von, also so eine Grundlage ist das super.
0: Genau, eine rhythmische Grundlage ist quasi, was den ganzen Groove mehr oder weniger ausmacht. Ja, wunderbar. Also du hast ja in London gelebt, hast ja die Loopstation durch Ed Sheeran entdeckt. Wann war der Punkt, wo du gesagt hast, ich mache jetzt meine eigenen Lieder? Also nicht mehr irgendwie kopieren von jemand anderem, sondern meine eigenen Lieder.
1: Ja, durch diese vielen Inspirationen, die ich Ed Sheeran und dann waren das sehr viele kleinere Indie-Bands aus England und so weiter. Und die Idee war sozusagen, ich will was erschaffen, was andere Leute inspiriert, wie meine Lieblingskünstler mich inspiriert haben.
0: Das ist cool.
1: Und das finde ich einfach so ganz toll, wenn jemand dann sagt, du hast mich dazu gebracht, irgendwie Gitarre zu spielen oder zum Singen gebracht oder sowas. Das freut mich total, wenn man das hört. Und deswegen wollte ich das total gerne machen.
0: Okay, also ich finde das hochinteressant, vor allem in so einem jungen Alter den Durchblick zu haben. Okay, das möchte ich auf jeden Fall machen. Nebenbei, ich nehme an, dieses ganze Projekt von dir hat schon viel mit Leidenschaft, Zeitaufwand, Übung, manchmal so Kopfschmerzen und wie lief das eigentlich parallel Musik und Schule für dich?
1: Ganz okay eigentlich, also nicht so stressig, wie man denkt. Also manchmal wird's knapp, wenn man so dann in so einer Arbeitsphase in der Schule ist und dann ein paar Auftritte die nächsten Wochen hat, dann muss man sich da schon ziemlich aufteilen, aber es ist machbar, man kann es machen, wenn man da genug Zeit und wenn man genug Leidenschaft für sowas hat.
0: Also du willst das Stichwort Organisation und Disziplin eigentlich machen.
1: Total.
0: Aber es fällt nicht schwer, wenn man das gerne macht.
1: Ja, deswegen, das ist...
0: Das fällt nicht schwer.
1: Mir macht es einfach so einen Spaß, Musik zu machen, dass das einfach sich gar nicht anfühlt, als ob ich übe.
0: Okay. Meckern deine Eltern heutzutage noch?
1: Nö.
0: Jetzt nicht mehr?
1: Nee, jetzt nicht
0: mehr. Also dann weiß man hat was Richtiges gemacht.
1: Ja, deswegen.
0: Ihr Lieben, wir werden jetzt weiter ein paar Stücke hören von unserem Max heute und gleich geht es weiter mit unserem Interview. Viel Spaß.
1: Das nächste Lied heißt Wanna Be Loved.

0: So, liebe Zuschauer, wir sehen hier unseren zweiten Teil der Interview hier mit Max Mempel. Max, wir haben in dem ersten Teil über deine Songs gesprochen, dass du quasi auf diese Idee, Songs zu schreiben, gekommen bist. Worüber redest du denn mit 18, mit 16, mit 17? Welche Themen sind für dich bis jetzt irgendwie prägnant gewesen?
1: Also öfters sind es Zweifel, die ich irgendwie verarbeite. Dabei hilft mir Musik auch immer sehr, dieses verarbeitende Gefühl von, wenn ich es nirgendwo anders rauslassen kann, kann ich einen Song drüber schreiben.
0: Okay.
1: Also ein paar Lieder sind dann so Schnulzlieder, so wenn man sich irgendwo verliebt und dann darüber was schreibt.
0: Also woher ich komme, ist haben wir verknallt, aber.
1: Ja. Und dann sind so ein paar Lieder über Zweifel, also hauptsächlich auch Zweifel, ob ich das irgendwie alles schaffe mit Musik machen und Schule machen und ob ich dafür irgendwie genug Talent habe und sowas. Da waren auch schon ein paar Lieder drüber. Es ist sehr verarbeitend, dass ich da irgendwie...
0: Aber vielleicht könnt ihr das ein bisschen in Kontext bringen. Für dich war von vornherein, unabhängig von der Entertainment-Teil, also nach dem Motto, okay, ich möchte Leute damit begeistern und selber auch ein bisschen was ausdrücken, künstlerisch. Sag mal künstlerisch, noch nicht mal musikalisch. Ich finde, das ist genauso wie ein Instrument wie die Gitarre selbst. Mhm. Also das ist eigentlich etwas, das erlernt werden muss und das vergibt dir gar nichts. In dem Moment, wo man was Falsches macht, dann hört man sofort. Also es ist viel Übung und viel Leidenschaft inzwischen. Worauf ich hinaus möchte, ist ja quasi, ist die Gitarre, ist das Gesänge, sagen wir so, ein Kommunikationsmedium für dich?
1: Ja, definitiv. Und auch ja, kreatives Kommunikations, also dass man sozusagen aus meinen Liedern selbst was interpretieren kann.
0: Okay.
1: Also dass es nicht so für mich geschrieben ist auch nur, sondern dass man sozusagen andere, die das hören, dann ihre eigene Geschichte sozusagen drauf beziehen kann.
0: Okay, also ich weiß, dass wenn man ein Lied schreibt und da draußen darstellt, dann das gehört dir nicht mehr.
1: Ja.
0: Es gehört dir nicht mehr, weil du könntest ja total was anderes gemeint haben und heißt das Lied, mein bestes Beispiel ist ja, kennst du The Police?
1: Mhm.
0: Da ist ja quasi Every Breath You Take.
1: Ja.
0: Es ist kein Liebeslied.
1: Nee.
0: Das mittlerweile ist ja schon irgendwie bekannt bei allen. Every Breath You Take ist in Hochzeiten gespielt worden. Ist in Liebeserklärungen. Es ist ein Hasslied. Der Typ hasst den anderen gegenüber und will dir sagen, jede Atemzug, ich werde da sein. Also richtig, du passt gut auf. Aber damit will ich sagen, in dem Moment, wenn du die Lieder ja schon rausstellst, die gehören dir nicht in dem Sinne, dass die Leute können das so interpretieren, wie sie möchten.
1: Mhm.
0: Aber sind bis jetzt die Lieder, die du geschrieben hast, sehr biografisch? Also, oder generalisierst du dazu den Altersgruppe, wo du gerade bist?
1: Das wechselt sich sehr ab. Also manchmal sind es wirklich sehr persönliche Lieder. Die sind auch sehr schwer vor Leuten zu spielen, weil das ist, also in jedem Lied steckt ein Teil von mir sozusagen drin, aber in den sehr persönlichen und sehr fast biografischen Liedern, wie du gesagt hast, ist es manchmal ziemlich schwer, sozusagen die vor dem Publikum zu singen, weil man dann Angst vor Kritik hat. Also das ist so auch eine meiner großen Ängste.
0: Ich kann dir total folgen, weil ich habe natürlich Lieder, die ich als Covermusik mache, die erinnern mich an meinen Vater oder meine Oma oder eine Ex-Freundin oder irgendjemand oder was weiß ich. Und das Wort, das ich gefunden habe, war, um das professionell zu darzustellen, muss ich schon eine gewisse emotionale Distanz dazu gewinnen. Also quasi diese Atemzug, den man braucht, um zu sagen, okay, ich spiele das jetzt. Wie übst du das? Wie machst du diese emotionale Distanz so, dass du nicht sagst, aber dann, es war so schön und ich wollte ja sagen. Weißt du, was ich meine?
1: Ja, total.
0: Zusammengebrochen auf der Bühne. Ist schon vorgekommen, haben wir nicht ausgedacht. Das sind Erfahrungswerte.
1: Lustigerweise hilft mir das, wenn ich die Lieder ganz, ganz oft übe, weil dann entsteht da so eher so eine Routine drin, als dass es ein emotionales Erlebnis ist.
0: Zum Automatismus, so halt. Zum Muscle Memory.
1: Ja, total. Also so ein Muscle-Memory-Gefühl, dass ich dann sozusagen dann nicht mehr, also dann habe ich trotzdem eine emotionale Bindung zum Lied, wenn ich da irgendwie traurig bin oder irgendwie wieder drüber nachdenke. Aber dann, wenn ich auftrete, habe ich halt diese Bindung, dann ist dieses einfach Automatische drin und dann,
0: ja. Also ich denke mal, die Gitarre ist etwas, was man... Wenn man traurig ist, ist auch eine Therapie. Wenn man glücklich ist, ist auch eine Therapie. Wenn man Langeweile hat, ist auch eine Therapie. Also ich meine, es ist eigentlich ein Mittel gegen alles. Leute, spiel Gitarre. Ich sage einfach nur so.
1: Ja,
0: es ist nicht, egal welche Marke, egal welche, nimm einfach irgendwas und es ist schön.
1: Ja.
0: Besser als Handy. Naja, dazu. Apropos Handy, wie ist das für dich, Technologie und Musik machen? Die heutige Zeit ist so KI-behaftet und da ist so viele Elemente, die quasi in deiner Jugend sehr präsent sind. Mm. Wie steuerst du das oder was nutzt du?
1: KI für kreative Arbeit gar nicht. Das finde ich also auch...
0: Richtige Antwort.
1: Ja, also sowas total, das finde ich einfach nicht richtig, auch gegenüber Künstlern. Instagram und Facebook und so weiter probiere ich gerade noch zu lernen. Hm. Da irgendwie dann, weil das ist heutzutage notwendig, das braucht man als Künstler sozusagen.
0: Ist die Währung.
1: Ja.
0: Social Media ist heutzutage eine Währung.
1: Ja,
0: kann man
1: total.
0: So sehen.
1: Und da muss ich noch besser drin werden, das kann ich noch nicht so gut. aber ja, wieder zurück zur KI. Ich finde, das zerstört komplett den kreativen Prozess.
0: Ja.
1: Weil das Tolle daran ist, kreativ zu sein und was zu erschaffen, wo man sagen kann, boah, das habe ich selbst gemacht. Das ist richtig cool. Also ob es Malen, Gitarre spielen oder Filmen oder irgendwie sowas ist. Einfach.
0: Ich meine, Kunst sind schon etwas, was uns als Mensch hervorhebt. Also gegenüber alle anderen Sachen. Wenn wir uns das selber auf den Weg nehmen, dann was bleibt denn über?
1: Ja,
0: ne?
1: Deswegen. Ja. Also, nee,
0: Es ist schon cool, dass du denkst. Ich meine, es ist eine Generationssache, weil du bist in einem jungen Alter und du bist so klar in viele Sachen, die für mich Zeit brauchen, für jemanden das zu verstehen. Ne? Ich komme aus einer Zeit, pass auf, ich komme aus einer Zeit, wo ich einen Taschenrechner bei Mathe war verboten. Und als im Moment es erlaubt war, war natürlich irgendwie wirklich Taschenrechner 2 plus 2. Also das war verboten. Aber richtig verboten. Heutzutage ist ja auch eine Voraussetzung.
1: Ja.
0: Ich weiß ja nicht, wo KI irgendwann mal hinkommen wird, dass wir das als Tool nutzen könnten oder nicht. Ich denke mal, in dem Moment, wo ich meinen Denkprozess unterbreche, dann ist es nicht gut für mich.
1: Nee, total.
0: Und eine KI kann zum Beispiel für mich keine Bilder erschaffen oder keine Emotionen, sagen wir mal, so hervorrufen. Deswegen ist cool, behalte das. Also das sage ich, es ist schon ein Herzenswunsch von mir, die Generation, die nach mir kommt, um mal zu sagen, mach jetzt weiter so.
1: Ja.
0: Außer Ed Sheeran, hast du andere Einflüsse?
1: Ed Sheeran ist jetzt auch, wird mehr, also weniger als Einfluss. Jetzt bin ich eher bei so kleineren Musikern, die Konzeptalben erstellen. Konzeptalben sind sozusagen Alben, die eine ganze Geschichte sozusagen erzählen. Mhm. Und jetzt will ich langsam dahin, dass ich sozusagen mit meiner Kunst eine ganze Geschichte sozusagen erzähle.
0: Okay.
1: Und also bekannte Musiker, also die bekannteste Musikertruppe da wäre 21 Pilots.
0: 21 Pilots, okay.
1: Die haben da eine ganze Geschichte hinter den ganzen Alben und dann, das ist das Prinzip davon. Und ich finde das einfach total cool, dass man mit einer Musik sozusagen eine ganze Welt erschaffen kann.
0: Ja, sicher.
1: Und dass man sich da sozusagen nicht nur als Musiker, sondern auch als Schreiber und wenn irgendwie ich später die Chance habe, als Film irgendwie im Film zu arbeiten, dass man dazu in Musikvideos sozusagen die ganze Geschichte sozusagen aufbauen kann.
0: Also 21 Pilots ist quasi so diese Neo-Alternative. Mhm. Schiene, alles in den Ende 80er, 90er Jahre angefangen, mit Nirvana und die Peppers und Stone Temple Pilots, Pearl Jam und allen diesen tollen Künstlern, unter anderem Soundgarden, Eleven, also so viele Künstler, die haben wirklich etwas Neues. Es hieß Alternative nicht ohne, weil es war außer der Reihe. Ne? In dem Moment denkst du genauso, also außer der Reihe versuchst du, was habe ich noch nicht gehört von allen diesen...
1: Ja, genau so, was habe ich, noch nicht gehört und was will ich haben in der Welt sozusagen? Also wenn ich ein Lied schreibe, was fehlt mir in Musik irgendwo sozusagen? Okay. Was will ich hören? Okay. Und ja, deswegen...
0: Das ist cool.
1: Ja.
0: Das ist echt cool. Also super, super cool. Hast du deine Ausbildung als Musiker selbst beigebracht oder hast du irgendwie Unterricht genommen?
1: Also am Anfang habe ich Gitarrenunterricht genommen. Das hat aber nie so wirklich funktioniert, weil ich immer letzte Minute dann geübt habe und dann bin ich unvorbereitet zum Gitarrenunterricht gekommen. Ich brauchte selbst irgendwie Motivation finden, das war sozusagen. Und dann, als ich bemerkt habe, ich kann mir irgendwie selbst Lieder beibringen, dann hat es richtig angefangen. Und dann, ja, wie gesagt, in Corona-Zeiten, wo wir sowieso nichts zu tun hatten, da habe ich dann 4-5 Stunden am Tag geübt, Gitarre, und einfach nur...
0: Wow.
1: Ja.
0: Wow. Die Pandemie bei mir hat mir den Wert von einem Garten beigebracht und einen Keller. Da habe ich auch mein komplettes Studio auch nochmal aufgebaut. Cool. Wir werden jetzt weitermachen mit deiner Musik. Auf jeden Fall, ich finde deine Lieder sehr aufregend. Ich freue mich auf was. Ist irgendwas im Bett momentan? Wie geht es weiter bei dir mit neuen Liedern? Kommen neue Auftritte? Wo kann man dich mal finden?
1: Also man kann mich bei Instagram und Facebook und TikTok finden. Unter Max Mempel, M-A-M-P-E-L. Das können die meisten Leute nicht irgendwie...
0: Ja, die können zurückspülen und können das aufschreiben, kein
1: und,
0: Problem.
1: Ja, Musik ist gerade, probiere ich gerade einfach irgendwie zu erstellen. Also ja, einfach weiter machen, einfach so weiter. Viel schreiben wie möglich.
0: Ja, super. Also such diesen Jungen, der ist sehr talentiert. Ich freue mich, den kennengelernt zu haben. Und liebe Leute, wir sagen tschüss, bis zum nächsten Mal hier bei Kaffee Schwarz TV. Euer Moderator Christian Pichardo und Max Mempel.
1: Danke sehr.
0: Tschüss, mein Lieber.
1: Tschüss. Das Lied heißt Happy With Me.

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1: Maiwalds Corner mit Peter Maiwald am Mikrofon und mit einer neuen Ausgabe von Kaffee Schwarz TV, in der bei Christian Picardo der Künstler Max Mempel zu Gast war. Und wir danken H1 Fernsehen aus Hannover, dass wir diese Sendung übernehmen durften. Bevor es mit einem neuen Mix von DJ Artin weitergeht, mit einem neuen Blind Dance Mix, kümmern wir uns noch ein paar Minuten um Miles Davis. Von seinem Album Bitches Brew aus dem Jahre 1970 hören wir Miles Runs the Voodoo Down, featuring Wayne Shorter, featuring Benny Maupin, John McLaughlin, Chick Corea, Joe Zawinul, Dave Holland und Harvey Brooks. Viel Spaß beim Zuhören weiterhin. Miles Davis wäre übrigens in diesem Jahr 100 Jahre alt geworden.

Miles Davis mit vielen Gästen. Bitches Brew heißt das Album, welches im Jahre 1970 erschienen ist. Und wir hörten Miles Runs the Voodoo Down. Malwalds Corner ist hier mit Peter Malwald am Mikrofon. Und wir machen weiter mit dem neuen DJ-Mix von DJ Artin, Blind Dance Radio. DJ Artin ist ein blinder DJ, Produzent, Speaker und kreativer Grenzgänger in der elektronischen Musikszene. Mit seiner Musik verbindet er emotionale Tiefe, eingängige Club-Sounds und eine außergewöhnliche künstlerische Perspektive. Seine Blindheit ist dabei nicht nur Teil seiner Biografie, sondern auch ein prägender Aspekt seines musikalischen Schaffens. DJ Artin entwickelt Klangwelten, die stark auf Atmosphäre, Emotionalität und auditive Intensität setzt. Als Künstler konnte DJ Artin bereits wichtige Meilensteine erreichen. Zu seinen bisherigen Referenzen zählen Auftritte und Präsenz in renommierten Venues wie dem Bootshaus, beim Donauinselfest, beim World Club Dome und Open Beats. Damit hat er sich Schritt für Schritt als eigenständige Stimme in einer stark visuell geprägten Musikbranche etabliert. Ich wünsche viel Spaß beim Zuhören bei einem neuen DJ-Mix von DJ Artin. Viel Spaß bei Blind Dance Radio.

0: Blind Dance Radio, der Mix 343 von DJ Artin bei Maiwalds Corner. Hier in Ihrem und eurem Lieblingsradio sozusagen. Tja, und das war sie, die heutige Ausgabe von Maiwalds Corner. Und mir, Peter Maiwald, bleibt nichts weiter übrig, als mich wie immer von euch und von Ihnen mit einem Diener zu verabschieden. Nicht ohne den Hinweis zu vergessen, hört bzw. hören Sie weiterhin gute Musik. Tschüss, bis nächste Woche und bleibt bzw. bleiben Sie gesund. Und ja, der gute Herr Maiwald war für die letzten 2 Stunden hier im Sender verantwortlich. Tschüss, bis nächste Woche.
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0: 3 vor halb 2.
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